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1: Und auch zum 67. Mal sage ich herzlichen Dank, Brady, für die Einladung, für die Einführung. Und ich beginne die Ausgabe 67 von Heulen Blue mit einem Kracher von Uriah Heep, einem Anschließung, der eigentlich besser nicht sein kann, Between Two Worlds vom Album Sonic Origami aus dem Jahre 1990. Hier, Freunde. Und es ist eine Erinnerung an David Byron und Gary Thayne. Hört's euch an und dann geht's weiter gleich mit einem ganz tollen, interessanten Song.

ein Produkt aus den USA. Diesmal ist es nicht Musik, sondern im Hintergrund läuft nachher Musik. Es ging um eine Fernsehsendung, eine absolute Krachersendung, wie ich fand. Eine Mystery-Serie namens Akte X, X-Files im Original. Mulder und Scully haben ermittelt gegen UFOs und sonstige Freaks so im Weltraum, aus dem Weltraum und. Und hier ist die Titelmusik von Mark Snow, einem Kanadier. X-Files-Theme.

Die nächste US-Sängerin bekennt sich ganz klar gegen den verrückten Elon Musk. Hat sie sich geäußert zu Tesla und Konsorten. Gemeint ist unsere liebe Sheryl Crow. Die lässt sich den Mund von solchen Geigen nicht verbieten. Den gleich die eins. Hier ist aber ein richtig uralter Titel von ihr. On the Outside. Ist nebenbei auch auf dem Album zu finden. Auf dem X-Files-Album. Das gab es nämlich so eine Art Best-of mit diversen anderen Musikern. Ich find's einfach hinreißend schön, das Lied.

Und noch ein Favorit von mir aus den USA. Ich meine, da kann die Band nichts zu, dass er daherkommt. Die kann nichts für Donald Trump, haben ihn noch nicht unterstützt. Das ist Wild E und mit ihrem geilen Song Don't Stop Running. Viel Spaß hier auf Hall & Blue bei der Ausgabe 67. Wie immer Radio Haspel und am Mikro euer Yoshi.

Deep Purple haben sich mit dem Album House of the Blue Light nicht unbedingt einen Meilenstein gesetzt oder eher einen Friedhofsstein. Das Ding war ziemlich daneben. Auch ein Song davon ist richtig gut geworden. Den spiele ich jetzt hier auch. Bad Attitude, Deep Purple auf Hall & Blue, hier Ausgabe 67.

Ein Song von der Insel, auf der es angeblich keine Schlangen gibt. Stimmt nicht, habe ich in einem Film gesehen, da stand die vor einem Pappschlange, weil es irgendwie Freibier gab. Okay, gemeint ist natürlich Irland. Und wen haben wir zu bieten? Finlay Smith, The Sun Goes Down. Auch in Nordirland.

und nochmal Steve Overland und seine britischen FM mit Better Late Than Never. Finde ich eine richtig tolle Musik. Haben wir nicht allzu viel Auswahl, aber ich guck mal, was ich machen kann. Viel Spaß hier auf jeden Fall heute bei FM UK.

Und auch sein Mann Gary Hughes ist nochmal am Start mit einem Song von seinem König Artus Album. Hier haben wir The Reason Why. 4,5 Minuten schönste Musik aus dem tollen englischen Album von Gary Hughes.

Powerplay für It Bites, einer ihrer ganz frühen Singles und recht erfolgreichen Singles. Ist sogar auf einem Album drauf, One It Wonder, das war ein Blödsinn nebenbei. Denn die hatten zig Songs, richtig gute Songs, auch in den Hitparaden. Hier sind It Bites mit Calling All The Heroes. 80er-Mucke hier auf Radio Haspe in der Sendung Hot and Blue, Ausgabe 67.

Endzeit bei Queen. Das tragische Ende von Freddie Mercury stand langsam aber sicher bevor. Er war wirklich einer der ganz großen, beseelten Sänger und Komponisten und Showmaker. Hier ist Queen mit Made in Heaven. Rest in peace sozusagen, lieber Freddie.

Hot and Blue 66 beendete der grandiose Pianist und Keyboarder John Lord. Und hier auch am Schluss haben wir den nächsten fantastischen Keyboarder, Sänger, Komponisten, Mitgründer, würde man schon fast sagen, der neu auferstandene Euraheap, kann man so sagen. Phil Lanson seit 1986 bei der Band und Blue Mountain ist der heutige Abschlussakkord für die Ausgabe 67 von All in Blue. Ich sage nochmal vielen Dank fürs Zuhören, vielen Dank für eure freundlichen Worte und bis auf bald. Das wünscht euch der Yoshi. Alles Gute weiterhin auch für eure Zukunft.

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Hallo ihr da draußen, hier ist Radio Hasper mit der Sendereihe Legenden und dem zweiten Teil mit Musik und Stories rund um die Supergruppe Pink Floyd. Der Songtext von Summer 68 von Pink Floyd handelt von einer Begegnung mit einer Person während eines Sommers im Jahre 1968. In dem Lied wird die Beziehung zwischen den beiden beschrieben und wie sie sich entwickelt hat. Vibravoid ist eine Neo-Kraut-Psychedelic-Rock-Band aus Düsseldorf. Sie spielen einen von den frühen Pink Floyd beeinflussten Psychedelic Rock und in ihrem Repertoire befinden sich auch einige Coverversionen von Pink Floyd. So auch eine schöne Version von Astronomi Domini.

Die deutsche All-Star-Band um The Perk Tom Redeker, The Electric Family, hat ebenfalls Pink Floyd gecovert. Bonustrack auf ihrem Album Ice Cream Phoenix von 2012 ist Careful with That Axe, Eugene. Also Vorsicht!

One of These Days ist das erste Stück auf dem Pink Floyd Album Metal aus dem Jahre 1971 und wurde zusammen mit Fearless als Single ausgekoppelt. Das Stück ist instrumental. Es gibt nur die verzerrte Wiedergabe der gesprochenen Worte One of These Days I'm going to cut you into little pieces, zu Deutsch. Eines Tages werde ich dich in kleine Stücke schneiden, gesprochen von Schlagzeuger Nick Mason. Es ist eine der wenigen Stimmaufnahmen von Nick Mason auf einer Pink Floyd-Platte und die erste veröffentlichte. Der Satz wurde durch einen Ringmodulator aufgenommen und anschließend verlangsamt. Nach Aussage von Roger Waters war mit der Textzeile »Jemanden in Stücke zu schneiden« der englische Discjockey-Kollege Jimmy Young gemeint. Wäre schade um ihn.

In der ersten Ausgabe dieser Reihe habe ich schon einmal über Nick Masons Ausflug 2020 in frühe Pink Floyd-Zeiten berichtet. Auf dem Album Live at the Roundhouse gibt diese fantastische Band auch die B-Seite der gerade gespielten Single, den Titel Fearless, zum Besten. Ich habe sie 2022 in Münster live sehen dürfen und es war einfach überwältigend.

In den letzten Jahren hatte die Coverband Green aus Hagen zusammen mit dem Philharmonischen Orchester und dem Opern- und Kinderchor vom Theater Hagen mit Symphonic Floyd eine beeindruckende Erfolgsgeschichte geschrieben. Wie gut ihre Coverversionen sind, kann man bei dem Titel Us and Them gut hören. Viel Spaß damit.

Lana Lane hat bereits Erfahrung mit Coveralben. Auf ihrem neuen Werk widmet sie sich mit je zwei nachgespielten Stücken einer Band ausschließlich den 60ern und 70ern. Die in ihrem Umfeld erwarteten Instrumentalisten verhelfen ihr zu einer nur im Ausnahmefall überraschenden, aber durchweg handwerklich kompetenten Umsetzung. Kreativität beweist Lane einzig in ihrer Pink Moon Suite, welche Auszüge aus eben Pink Floyds Dark Side of the Moon mit den Titeln Breath und Time mit Johnny Moon von Heart verschmelzen lässt. Viel Spaß damit, Lana Lane mit der Pink Moon Suite.

Das war nicht schlecht, was? Okay, weiter geht's mit Pink Floyd zum Abschluss. The Great Gig in the Sky, auf Deutsch der große Auftritt im Himmel, aus dem Jahre 1973, wurde ebenfalls auf dem Album The Dark Side of the Moon veröffentlicht. Das Stück ist eine Instrumentalkomposition von Richard Wright mit einem Gesangspart der Sängerin und Mitautorin Claire Torrey. Torrey singt in diesem Part keinen Text, sondern setzt ihre Stimme ähnlich einem Musikinstrument zur melodischen Improvisation ein. Ich hoffe, ihr schaltet wieder ein bei Legenden Nummer 16, Teil 3, rund um Pink Floyd. Wir hören uns.

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1: Ein freundliches von Herzen willkommen von mir hier vom Yoshi zur Long Song Ausgabe 18, der Volume 18. Und wir beginnen mit Dream Theater, die Band, die ich 1993 das erste Mal in Schweden Urlaub gehört habe. Und da dachte ich, das ist eine Mischung aus Metallica und Emerson, Lake & Palmer. Hier sind sie mit Metropolis Part 1. Viel Spaß damit.

Sie passen immer in die Longsongs und in dem Bereich Progressiv Rock sind sie meiner Meinung nach unschlagbar. Unsere deutschen Eloy. Da muss man jetzt kein Riesenpatriot sein, also nicht diesen beschissenen, engstirnigen Scheiß, sondern einfach sich daran freuen, dass Musik international ist. Und das mache ich hier mit Eloy und The Apocalypse. Das ist ein richtig geiler, geiler Song.

In unserem Flaggschiff, den Drei für dich, gab es zweimal bisher Wünsche, Ausschnitte von Jean-Michel Jarre und seinem Album Oxygen. Ich finde, Oxygen ist wirklich ein richtig tolles Album geworden damals. Habe ich mir auch sofort gekauft, mittlerweile auch als CD. Und ich habe ausgesucht für die heutige Sendung von den Longsongs, das ist immerhin die Nummer 18, Oxygen Part 1.

Amazon Rick and Palmer, die LP Pictures at an Exhibition. Ich glaube, das war auch die erste LP von Amazon. Kam ein Live-Album, das hatte ich als LP gehabt. Das war meine allererste LP. Die habe ich getauscht gegen 500 Airfix-Figuren im Jahre 1972. Das war im Sommer. Das Lustige ist, ich hatte im Sommer noch gar keinen Plattenspieler. Also habe ich die Platten zu meinen Freunden oder zu meinem Cousin mitgenommen, die in einen Schall hatten. Und so komme ich jetzt zu dem großen Glück, die Pictures nochmal als CD gefunden zu haben. Und da ist dann eben drauf auch eine Studioaufnahme von gut 15 Minuten, eine Zusammenführung von Pictures and Night Exhibition. Hier passend fürs Radio, dann haben wir wirklich eine ganz tolle Auswahl oder Ausschnitt von Pictures at an Exhibition und macht für euch vielleicht auch Lust auf mehr. Hört einfach rein, hier sind sie, Amazon Rick and Palmer.

Ein definitiv anderer Stil von Long Songs, das ist Judas Priest hier mit Victim of Changes. Gute 8 Minuten, gutes Knallen, würde ich mal sagen. Viel Spaß damit.

Ruhig stehen bleiben, gemütlich hinsetzen und nicht weggehen. Ganz im Gegenteil. Die Öhrchen bisher aufmachen und aufspannen und los geht's hier weiter mit Long Songs Nummer 18. Für euch, nur für euch. Und dann sind es Marillion, die euch eher verwöhnen mit This is the 21st Century. Das ist das 21. Jahrhundert. Ja, was ist Radio Haspel? Auch 21. Jahrhundert. Viel Spaß damit.

Seit Jahrzehnten gehört diese Band zur Elite der britischen Rockrockmusik. Ganz wirklich, kann man nicht anders sagen. Trotz dem Tod von Pete Gardens, der Keyboarder, der so viel beeinflusst hatte, hat die Band nie aufgesteckt, hat immer gute Leute nachgefunden und weitergemacht, tolle Sachen aufgenommen. Aber hier kommen wir erstmal mit A Song Within a Song von der Superband Camel.

Ich gebe zu, an dieser Binde habe ich einen Narren gefressen mittlerweile. Es ist, handelt sich um die deutsche knallhartige Prog-Rock-Band, die Halloween. The King for a Thousand Years ist für mich so eine Nummer, die ab durch die Decke geht und mit ihren fast 14 Minuten nie langweilig.

Long Song ist Long Distance und deswegen dauert es auch ein bisschen, bis wir am Ziel angekommen sind. Und daher gibt's noch einmal Yes, The Remembering, nochmal gute 20,5 Minuten von dieser fantastischen Ausnahmeband, auch aus Großbritannien, die so viele tolle Sachen gemacht hat und ich bis heute unheimlich gerne höre. Danach haben wir noch einen am Start, das wird dann etwas kürzer werden und dann haben wir die Nummer 18 geschafft und danach kommt die 19 und freut euch auch darauf. Aber erstmal jetzt hier Yes mit The Remembering.

So, jetzt setzen wir zum Schlussspurt an. Und zwar begrüßen wir unsere Freunde aus den Niederlanden. Die Band ist ja nicht nur eine Band, sondern das Projekt Irion. Und der Song heißt The Decision Tree. Damit geht's dann heute zu Ende hier in der 18. Ausgabe der Long Songs. Ich freue mich, dass ihr so zahlreich wieder eingeschaltet habt. Hört euch demnächst wieder mal hier die 19 an und da kommen noch ein paar andere Sachen. Viele andere tolle Sendungen auch. Ihr wisst, mache ich jedes Mal den Hinweis. Es ist Radio Haspel, da so viele tolle Klamotten und für jeden ist ja was bei. Viel Spaß damit und euer Josche wünscht euch alles Gute. Bis zum nächsten Mal. Tschüss, Guys.

Einen wunderschönen guten Morgen, hier ist Brady. Willkommen zur neuen Ausgabe vom Radio Haspel Kaffeepott. Schnappt euch euren Becher, lehnt euch noch mal kurz zurück und lasst den Tag ganz entspannt rankommen. Bei uns gibt's auch heute wieder das perfekte Kontrastprogramm zum lauten Alltag. Kein Stress, keine Hektik, sondern einfach nur gute Musik, die bleibt. Und weil das Aufstehen nach wie vor die härteste Disziplin des Tages ist, fangen wir ganz behutsam an. Wir drücken gemeinsam die virtuelle Schlummertaste und gleiten ganz sanft in den Morgen. Hier ist ein zeitloses Meisterwerk von Pink Floyd, Breathe.

Das war das kurze Aufwachen für Genießer mit Pink Floyd. Jetzt, wo der erste Schluck Kaffee seine Wirkung entfaltet, nehmen wir ein bisschen Fahrt auf. Es wird Zeit für feinstes handgemachtes Handwerk. Wir starten mit einem der berühmtesten Gitarrenpickings der Rockgeschichte und schieben direkt danach eine Riesenportion Herz and Soul hinterher. Hier sind die nächsten zwei Stücke im Kaffeepott, die Dire Straits mit Sultans of Swing und danach Bill Withers mit Lean on Me. Viel Spaß damit!

Der Kaffeepott ist heiß, die Lebensgeister sind geweckt. Jetzt packen wir das ganz große Best-of-Besteck aus den goldenen Zeiten des Rock und Pop aus. Wir drehen die Synthesizer auf, bringen die Gitarrenseiten zum Glühen und liefern euch ein unvergessliches Dreierpack für die Küche, das Auto oder wo auch immer ihr uns gerade hört. Macht euch bereit für drei absolute Kracher am Stück. Los geht's mit Manfred Mann's Earth Band, danach folgen Yes und Foreigner. Viel Spaß und vergesst nicht, der Morgen gehört dir.

Und wieder einmal ist es genau die richtige Zeit für das Herzstück unserer Sendung. Ihr wisst ja, im Kaffeepott spielen wir nicht nur die Hits, die ohnehin überall laufen. Wir steigen für euch auch tief in den Musikkeller, um die Schätze zu bergen, die Radiogeschichte geschrieben haben, aber viel zu selten gehört sind. Zeit für unsere Perle des Morgens, hier bei Radio Haspe. Wir bleiben im magischen Jahr 1972 und schauen auf den deutschen Kraut- und Progressivrock. Eine Band aus Berlin, die mit einem unverwechselbaren treibenden Schlagzeugintro und einer genialen Hammond-Orgel einen absoluten Meilenstein geschaffen hat. Hier ist die Perle des Morgens in voller Länge, Birth Control mit Gamma Ray.

Was für ein Klassiker, was für ein Rhythmus. Birth Control mit Gamma Ray. Unsere Perle des Morgens. Danach ist man auf jeden Fall hellwach. Wir halten das Niveau hoch, schalten aber hier wieder einen kleinen Gang runter in den Wohlfühlmodus. Bevor wir euch mit geballter AOR-Power und feinstem Singer-Songwriter-Pop in den Tag schicken. Hier sind die folgenden drei Titel für euren Morgen. Wir starten gut gelaunt mit Steely Wheel. Danach wird es monumental mit Boston und zum Schluss wird es intensiv mit Tracy Chapman. Der Morgen gehört dir.

Und wieder einmal zeigt die Sendeuhr, dass die Zeit viel zu schnell vergeht. Wir sind im Endspurt hier im Kaffeepott auf Radio Aspe. Ich hoffe, dieser entspannte Start in den Tag hat euch mal wieder gut getan. Egal, was heute auf eurem Zettel steht, nehmt die Gelassenheit und den Sound im Herzen mit. Wenn ihr Vorschläge habt für die Perle des Morgens, einfach mal eine Mail an radioaspe@gmx.de. Und wenn ihr wissen wollt, was sonst noch so läuft, unsere Homepage radioaspe.de wird's euch verraten. Ich verabschiede mich für heute, danke euch allen fürs Zuhören, macht das Beste aus dem Tag und denkt immer daran, der Morgen gehört dir. Zum Finale lassen wir es nochmal krachen. Hier ist Bryan Adams mit Summer of 69. Und tschüss zusammen.

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Hallo ihr da draußen. Hier ist Radio Haspe mit Teil 2 der Sendereihe Words mit dem Wort der Sendung Love. Und wir hörten eine Stimme, die man in der Rockgeschichte sofort erkennt. David Byron, Gründungsmitglied und Originalsänger von Uriah Heep. Sein Solo-Song Love Song stammt aus dem Jahr 1975 vom Album Take No Prisoners. Byron war bekannt für seine theatralische Art und seine enorm stimmliche Bandbreite. Big Box sagte einmal, Byron habe eine Stimme wie ein Laserstrahl. Nach seinem Ausstieg bei Uriah Heep versuchte er, mit seinem Solomaterial eine Mischung aus Rock, Soul und Glam zu etablieren. Love Song zeigt genau diese Seite. Große Emotion, große Stimme, große Geste. Ein Stück, das beweist, warum Byron bis heute als einer der unterschätztesten Frontmänner der 70er gilt. Jetzt wird sie aber Radio Haspe weltberühmt. Der Flappert mit Love Bites. Der Song erschien 1987 auf dem Megaseller Hysteria und wurde in den USA ihre einzige Nummer 1 Single. Ursprünglich war Love Bites als Country-Ballade gedacht. Produzent Matt Lang verwandelte ihn dann in eine Powerballade mit typischen 80s-Bombast. Der Titel stammt aus einem Spruch, den Lange ständig verwendete. Der Flappert waren zu dieser Zeit eine der größten Rockbands der Welt, trotz aller Rückschläge, darunter Rick Allens Unfall, nachdem er mit nur einem Arm weiter Schlagzeug spielte. Love Bites ist bis heute einer ihrer größten Live-Momente. 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

Kennt jemand von euch Frank Marino? Frank Marino war ein kanadischer Gitarrenvirtuose und er wurde oft als Nachfolger von Jimi Hendrix bezeichnet. When Love is Lost, der Titel stammt aus seiner Zeit mit Mahogany Rush, einer Band, die in den 70ern und frühen 80ern Kultstatus erreichte. Marino ist bekannt für seine langen Improvisationen und seine Mischung aus Blues, Hard Rock und Psychedelic. Er behauptete nie, Hendrix kopieren zu wollen. Er sagte, er habe Hendrix erst nach seinen ersten eigenen Aufnahmen bewusst gehört. When Love is Lost zeigt seine gefühlvolle Seite. Weniger Speed, mehr Seele. Ein Song, der beweist, dass Marino nicht nur ein Gitarrenheld, sondern auch ein starker Songwriter ist.

Poco, nein, nein, nicht die Möbelhaus-Billigkette, sondern die Pionierband des Country Rock. Call It Love stammt aus dem Jahr 1989 von ihnen und wurde zu einem ihrer größten Hits, sogar in den US Top 20. Poco wurde 1968 gegründet, unter anderem vom ehemaligen Buffalo Springfield-Mitgliedern und beeinflussten später Bands wie die Eagles maßgeblich. Viele Musiker, die bei Poco spielten, landeten später in anderen großen Projekten, darunter Jim Messina bei Loggins und Messina. Call It Love markierte ein spätes Comeback der Band und zeigt ihre typische Mischung aus harmonischem Gesang, akustischen Gitarren und eingängigem Rock. Ein echtes Spätwerk-Highlight.

Als nächstes habe ich hier was für euch von Mr. Slowhand, Eric Clapton und Love in Vain. Ein Song, der ursprünglich von Robert Johnson stammt, dem legendären Bluesmusiker. Den hat Clapton immer wieder als seinen größten Einfluss bezeichnet. Clapton spielte Love in Vain mehrfach live, unter anderem während seiner Unplugged-Ära, in der er den Blues wieder in den Mainstream brachte. Clapton besitzt eine der größten privaten Blues-Sammlungen der Welt und hat Johnsons Songs immer wieder neu interpretiert. Love in Vain zeigt Clapton in seiner Paraderolle als Brückenbauer zwischen traditionellem Delta-Blues und modernem Rock. Ein Stück Musikgeschichte in Reinform.

Weiter geht's mit Sammy Hagar, dem Red Rocker. Remote Love stammt aus seiner Solozeit Anfang der 80er, bevor er 1985 zu Van Halen wechselte. Hagar war damals schon ein etablierter Hardrock-Sänger, bekannt für seine kraftvolle Stimme und seine energiegeladenen Live-Shows. Hagar arbeitete in dieser Phase eng mit Neil Schon von Journey zusammen. Die beiden gründeten später sogar die Band HSAS. Remote Love zeigt Hagars typischen Stil, melodischer Hardrock mit einem Schuss Funk und viel Attitüde. Ein Song aus der Zeit, in der Hagar sich endgültig als Solokraft im Rock etablierte.

Welcher Name fällt euch bei den Worten Godfather of Shock Rock ein? Da kann's nur einen geben. Es ist sicherlich Alice Cooper. Love's a Loaded Gun. Der Titel stammt aus dem 1991er Album Hey Stupid, das in der Phase erschien, in der Cooper nach den 80ern wieder härter wurde. Der Song wurde von Desmond Child mitgeschrieben, der auch für Bon Jovi und Aerosmith Hits produzierte. Im Musikvideo spielt Cooper einen Gefängnisinsassen, typisch für seine Mischung aus Theater, Horror und Humor. Love's a Loaded Gun ist einer seiner melodischeren Hardrock-Tracks, aber mit der typischen düsteren Cooper-Note. Ein Song, der zeigt, warum Alice Cooper seit über 50 Jahren relevant ist.

Von Bon Jovi habe ich jetzt einen Song, der eher als Insider-Liebling gilt. Love for Sale vom 1988er Album New Jersey. Der Track wurde live im Studio aufgenommen, komplett akustisch und zeigt die Band in einer spontanen, fast schon kneipenartigen Atmosphäre. New Jersey war das erste Hardrock-Album, das 5 Top-10-Singles in den USA hervorbrachte. Love for Sale ist der humorvolle Abschluss des Albums. John Bon Jovi und Richie Sambora im Duett. Locker, rau und ohne große Produktion. Ein Blick hinter die Kulissen einer Band auf dem Höhepunkt ihres Erfolgs.

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2: Kingdom Come ist die Band, die Ende der 80er oft mit Led Zeppelin verglichen wurde, vor allem wegen Lenny Wolffs Stimme. And I Love Her stammt aus ihrer späteren Phase und zeigt die Band von ihrer melodischen Seite. Kingdom Come wurde 1987 gegründet und hatte mit ihrem Debütalbum sofort großen Erfolg, besonders in den USA. Lenny Wolff produzierte viele Alben der Band selbst in seinem Studio in Hamburg. And I Love Her ist kein Beatles-Cover, sondern ein eigener Song. Und er zeigt, dass Kingdom Come weit mehr waren als nur die deutschen Led Zeppelin.

Kommen wir nun zu einer der besten Stimmen des Hard Rock und Metal, Ronnie James Dio. Death by Love stammt vom 2004er Album Master of the Moon, dem letzten Studioalbum, das Dio unter seinem eigenen Namen veröffentlichte. Der Song wurde von Dio und Gitarrist Craig Goldie geschrieben. Dio prägte das berühmte Metalhorns Handzeichen, inspiriert von seiner italienischen Großmutter. Death by Love zeigt Dio in seiner späten Phase, kraftvoll, düster und episch. Ein Song, der beweist, dass seine Stimme bis zum Schluss unverwechselbar war. Rest in peace, Dio.

Am Ende des zweiten Teils haben wir noch einmal Musik aus Deutschland. Electric Sun, das Projekt von Uli John Roth, dem ehemaligen Gitarristen der Scorpions. What is Love stammt aus seinem Album von 1983. Es hieß Beyond the Astral Skies. Roth gilt als einer der wichtigsten Vertreter des Neoclassic Rock und entwickelte sogar seine eigene Gitarrenform, die Sky Guitar. Mit erweitertem Tonumfang war sie. Roth sieht seine Musik als spirituelle Kunstform und bezeichnet Electric Sun als musikalische Philosophie. What is Love verbindet Rock, Klassik und eine fast meditative Atmosphäre. Ein typisches Beispiel für Roths einzigartigen Stil. 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

Hallo ihr da draußen, herzlich willkommen zum zweiten Teil unserer kleinen progressiven Europareise. Zu Beginn entführten wir euch in die Welt von Omega, der ungarischen Rocklegende, die 1962 in Budapest ihre ersten Töne anschlug. Mit ihrem innovativen Sound sprengt Omega nicht nur musikalische Grenzen, sondern entführt das Publikum in eine mystische Nachtlandschaft. Der Titel Late Night Show ist dabei mehr als nur ein Song, er ist ein musikalisches Abenteuer, das zwischen Realität und Traum oszilliert. Hypnotische Gitarrenriffs, psychedelische Klänge und eindrucksvolle Live-Performances haben dem Song seinen legendären Status verliehen. So erzählt eine Anekdote, wie bei einem der nächtlichen Auftritte das Publikum in einen kollektiven Trance-Zustand verfiel, als die Musik Raum und Zeit in den Hintergrund treten ließ. Naja, wer's glaubt? Eternal Tango dagegen war eine alternative Rockband, die sich 2002 in Düdelingen in Luxemburg formierte und 2012 bereits wieder auflöste. Die fünf Musiker veröffentlichten 2010 das Album Welcome to the Golden City. Dessen erste Singleauskopplung gleichen Namens belegte den zweiten Platz auf MTV Rockzone und hielt sich 11 Wochen in den Top 10 Charts in Luxemburg.

Es scheint mir, als würden bei Coma Stereo die Krautrock- und Elektroniktraditionen der 70er in Gestalt eines analogen Synthesizers weitergeführt werden. Coma Stereo ist eine slowenische Band, die für ihren experimentellen und atmosphärischen Stil bekannt ist. Der Song Dracula stammt aus ihrem Album 1000 Mest, das 2012 veröffentlicht wurde. Die Band kombiniert in ihrer Musik Elemente aus Post-Rock, Elektronik und alternativen Klängen, was ihren einzigartigen Sound ausmacht. Viel Spaß mit Coma Stereo aus Slowenien und ihrem Titel Dracula.

Unabhängigkeit des Landes internationale Aufmerksamkeit erlangte. Hey, hey, hey, hey ist ein energiegeladener Song, der die rebellische und dynamische Seite der Band zeigt. Die Texte und die Musik spiegeln die Stimmung der 90er Jahre wider und haben bis heute einen besonderen Platz in der litauischen Musikgeschichte.

Nun möchte ich euch mitnehmen auf eine kompakte Reise durch den epischen Track Sistpaplan, übersetzt etwa Last Man Standing. Dieser Song, der als krönender Abschluss des Albums Solon von 1978 überzeugt, vereint symphonische Klangteppiche, pulsierende Rhythmen und tiefsinnige Texte in einer einzigartigen musikalischen Erzählung. Kaipa, eine Band, die in den 70er Jahren die schwedische Prog-Rock-Szene prägte, schaffte es immer wieder, Grenzen zu sprengen. Sistpaplan fängt diesen Geist perfekt ein. Der Song zelebriert das Gefühl, gegen alle Widrigkeiten als Letzter noch auf dem Spielfeld zu stehen, als mutiges Statement der Standhaftigkeit und Beharrlichkeit. Solo ist ein Klassiker des Genres und zeigt die Virtuosität der Bandmitglieder. Darunter Roin Stolt, der später mit The Flower Kings ebenfalls große Erfolge feierte. Hier aber jetzt Kaipa mit Sistpaplan. Viel Spaß damit!

Maybe ist ein Lied der lettischen Pop-Rock-Gruppe Brainstorm, auch bekannt als Preta Vetra, das von den Leadsängern der Band geschrieben wurde. Es wurde am 13. August 2001 als zweite Single aus ihrem zweiten englischsprachigen Studioalbum Online veröffentlicht. Es wurde eine Hitsingle in Polen, stieg auf Platz 1 und auf Platz 8 in Griechenland ein. Maybe ist ein eingängiger und emotionaler Song, der Themen wie Liebe und Unsicherheit behandelt. Das Musikvideo zu Maybe wurde in Prag gedreht und erhielt 2001 den lettischen Musikpreis für das beste Video. Das können wir zwar jetzt nicht sehen, aber wir hören Brainstorm mit

Aranya Pass ist eine zypriotische Power-Metal-Band und der Song Rod of Asclepius stammt aus ihrem Album Archegonoi. Das wurde 2018 veröffentlicht. Der Asklepios-Stab ist ein von einer Schlange umwundener Stab und wird auch als Schlangenstab bezeichnet. Ursprünglich war er ein Attribut des Asklepios, des Gottes der Heilkunde in der griechischen Mythologie. Heute ist er das Symbol des ärztlichen und pharmazeutischen Standes. Der Song kombiniert kraftvolle Melodien mit tiefgründigen Texten, die Geschichte und Bedeutung dieses Symbols erkunden.

In den dunklen Kellern von Tirana in Albanien begann 1996 eine musikalische Revolution. Dort, zwischen rauen Wänden und flackerndem Licht, formierte sich Crossbones, eine Band, die sich nicht beugen würde. Mit Guerrier entfesseln sie die rohe Energie ihrer Heimat, geprägt von Widerstandskraft und unerschütterlichem Willen. Die donnernden Gitarrenriffs und kraftvollen Vocals tragen die Essenz eines Landes, das sich durch Herausforderungen kämpft und niemals aufgibt. Jeder Ton ist ein Echo der Straße Tiranas, jeder Schlag auf das Schlagzeug ein Herzschlag der albanischen Metal-Szene. Crossbones mit Guerrier.

Kommen wir zum Schluss dieses zweiten Teils unserer kleinen Europareise zu einem ganz kleinen Land. Es liegt zwischen Frankreich und Spanien. In den Pyrenäen liegt Andorra, ein kleines, unabhängiges Fürstentum. Persephone ist eine Progressiv-Death-Metal-Band aus Andorra, die für ihre tiefgründigen und komplexen Kompositionen bekannt ist. Ihr Song Merkaba stammt aus dem Album Metanoia, das 2022 veröffentlicht wurde. Der Titel Merkaba bezieht sich auf eine mystische Vorstellung aus der jüdischen Tradition, die eine spirituelle Reise oder Transformation beschreibt. Genau dieses Konzept spiegelt sich in der Musik wider. Kraftvolle Gitarrenriffs, atmosphärische Synthesizer und emotionale Vocals erschaffen eine Klanglandschaft, die den Hörer auf eine innere Reise mitnimmt. 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

0: Da draußen, da sind wir wieder mit Legenden Nummer 33, Teil 3, rund um Live Aid von 2005. Begonnen habe ich heute mit Mariah Carey. Mariah Carey schrieb den Song als eine universelle Botschaft, um Selbstermächtigung und Mitgefühl zu vermitteln. Ein Kinderchor aus Afrika stärkte ihr beim Live Aid-Auftritt im Hyde Park den Rücken neben ihrer erstklassigen Band. Gemeinsam mit ihnen verband sie die universelle Botschaft von Hero mit einem greifbaren Zeichen der Solidarität. Diese Inszenierung machte das Lied zu einer Hymne, in der die Kraft jedes Einzelnen im gemeinsamen Gesang aufblitzt. Hero erschien am 18. Oktober 1993 als zweite Single aus ihrem Album Music Box. Mariah Carey schrieb den Song, um eine universelle Botschaft von Selbstermächtigung und Mitgefühl zu vermitteln. Bereits Tage vor dem Konzert hatte Robbie Williams bei Brian May und Roger Taylor um Erlaubnis für das Queen-Intro gebeten. Die beiden Rocklegenden nickten ab und schenkten ihm damit nicht nur die Rechte, sondern auch ihr persönliches Vertrauen, was seinem Auftritt eine besondere Authentizität verlieh. Am Abend des 2. Juli 2005 stieg er ohne Umschweife mit den stampfenden Stomps von We Will Rock You ein und verwandelte das Publikum in einen singenden Rhythmusteppich. Kaum war der letzte Kanon verklungen, riss er nahtlos in seinen Hit Let Me Entertain You. Das gemeinsame Mitschunkeln der Menge ebbte erst mit den letzten Akkorden ab. Vor rund 200.000 Zuschauern vor Ort und etwa 2 Milliarden Menschen am Bildschirm wurde dieser Doppelpack mehr als nur ein Partyauftakt. Robbie verband Tribute und Eigenes zu einem kraftvollen Statement gegen globale Ungerechtigkeit und zeigte, wie Pop und Politik zu einer mitreißenden Einheit verschmelzen können. Robbie Williams, Originalaufnahme von Live Aid 2005, We Will Rock You und Let Me Entertain You.
1: I'm very honored to introduce a very good friend, Mr. Robbie Williams.
2: Let's have it!

Roger Daltreys markerschütternder Schrei hüllte den Hyde Park in konzentrierte Spannung, während Pete Townsend das legendäre Arpeggio anschlug und die ersten Gitarrenakkorde in die Nacht jagte. Kaum hatte das Publikum den Songtitel im Chor geformt, forderte Daltrey zum gemeinsamen Won't Get Fooled Again auf, um eine mitreißende Gesangswelle schwappte über die Menge hinweg. Damon Minchella am Bass und Steve White am Schlagzeug bauten unterdessen einen druckvollen Groove auf, der jede Wiederholung des Refrains zu einem kraftvollen Statement gegen politische Fehltritte machte. Dieser explosive Abschluss katapultierte die Band ins Finale ihrer Live-Aid-Performance und verwandelte Won't Get Fooled Again in ein kollektives Bekennen für Solidarität und Wachsamkeit. Legende Pete Townsend bearbeitete seine Saiten und erzeugte auf seiner Gitarre Mikrokerben. The Who spielten trotz ihrer Altersklasse routiniert ihr Kultset. Hören wir diese Legende The Who. Gibt's übrigens auch eine Legendensendung bei Radio Haspel über diese Band mit Won't Get Fooled Again.

Und jetzt kommt ein Song, der so episch ist, dass man ihn eigentlich nur mit einer Nebelmaschine, einem Laser und einer existenziellen Krise hören darf. Kommt von

Triple Namen von Pink Floyd. Am 2. Juli 2005 stieg die klassische Pink Floyd-Besetzung erstmals seit 1981 auf die Bühne von Live Aid im Hyde Park. Roger Waters, David Gilmour, Nick Mason und Richard Wright beendeten ihr auf 20 Minuten limitiertes Set mit Comfortably Numb. Der Song erschien 1979 auf The Wall und ist einer der wenigen Pink Floyd-Songs, bei dem Roger Waters und David Gilmour sich die Vocals teilen. Waters spricht, Gilmour singt. Dramaturgisch also quasi ein musikalisches Theaterstück. Der Song basiert auf einer echten Erfahrung. Waters bekam während einer Tour eine Beruhigungsspritze, weil er so krank war, dass er kaum auftreten konnte. Die Lyrics über emotionale Taubheit und das Bedürfnis, trotz innerer Leere weiterzumachen, passten perfekt zum Live-Aid-Gedanken, Musik als Katalysator für weltweite Solidarität einzusetzen. Das Gefühl der angenehmen Taubheit wurde später zur Songidee. Live wurde der Song zu einem Pflichtmoment jeder Pink Floyd Show, inklusive gigantischer Lichtwände, Projektionen und Gitarrensoli, die so lang waren, dass man zwischendurch bequem einen Tee kochen konnte. Dieser letzte Song war nicht zufällig gewählt. Nach 3 Tagen intensiven Proben, die Bob Geldof zwischen den einst verfeindeten Mitgliedern vermittelt hatte, verzichteten sie bewusst auf ihren größten Radiohit zugunsten von Comfortably Numb. Es sollte Pink Floyds letzter gemeinsamer Auftritt sein.

Als Paul McCartney zu später Stunde zurück auf die Bühne kehrte, lag eine gespannte Stille überm Hyde Park. Sanfte Akkorde von Piano und Streicherbegleitung kündigten The Long and Winding Road an und sein warmer Sopran setzte ein wie eine flüsternde Bitte um Nähe. Bereits in der ersten Strophe flüsterte McCartney die Zeilen »Many times I've been alone« und hunderte Feuerzeuge begannen zu wippen. Bei »Don't leave me« hob er die Stimme, legte die Hand aufs Herz und fragte leise, »Wollt ihr mitsingen?« Ein Meer aus Chorälen antwortete und die Ballade verwandelte sich in ein gemeinsames Versprechen. Mit dem melancholischen Schlussakkord brandete stehender Applaus auf. In diesem intimen Intermezzo zeigte sich, wie aus einem Beatles-Klassiker im Live-Aid-Rahmen ein gemeinsamer Wegweiser für Zusammenhalt wurde. Paul McCartney für euch mit »So Long and Winding Road«, nur hier bei Radio Haspel.

Als die letzten Akkorde von The Long and Winding Road verklungen waren, blieb Paul McCartney allein am Flügel zurück. Er lehnte sich vor, blickte über 100.000 im Hyde Park und begann leise, »Hey Jude, don't make it bad.« Kaum hatten die ersten Na-Na-Na eingesetzt, strömten eine Handvoll Künstler auf die Bühne, darunter Bono, Dido und Elton John. Sie formierten sich hinter ihm und gaben der Melodie ihr vielstimmiges Echo. Nach fast 10 Minuten gab McCartney schließlich das Zeichen, ließ die letzten Na-Na-Na leiser werden und führte die Band zurück ins Arrangement. Mit einem letzten getragenen Akkord endete das Finale und hinterließ einen geballten Applaus, der lauter nicht hätte sein können. Paul McCartney mit dem alten Beatles-Klassiker »Hey Jude«. Immer wieder ein Gänsehautmoment.

Am 2. Juli 2005 betrat Alpha Blondy die Bühne des Château de Versailles für Live Aid Paris und eröffnete sein Set mit Cody Rock. Gleich im Anschluss feuerte er Sweet Fanta Diallo im schnellen Reggae-Tempo ab, ließ die Bassdrum pulsieren und animierte das Publikum zum Mitklatschen und Mitsingen. Sweet Fanta Diallo dreht sich um Sehnsucht und Befreiung. Zeilen wie Fanta Walking on the Rainbow Now und Fanta Shivering in Moonlight Waves malen ein Bild von Hoffnung und Verlust, das im Live-Aid-Zusammenhang als Aufruf zu globaler Solidarität verstanden wird. Als afrikanischer Reggae-Botschafter verband Alpha Blondy seine ivorischen Wurzeln mit internationalem Groove. Mit federnden Percussion-Mustern und melodischen Gitarrenlicks wurde Sweet Fanta Diallo zum interkulturellen Brückenbauer und unterstrich eindrucksvoll die Live-Aid-Botschaft: Musik schafft Gemeinschaft jenseits aller Grenzen.

So, liebe Leute, haltet euch fest. Jetzt kommt ein Song, der so viel Energie hat, da könnte man problemlos ein mittelgroßes Kraftwerk in Aspern betreiben. Hysteria von Muse. Und ja, dieser Track ist nicht nur ein musikalischer Adrenalinschub, sondern auch ein kleines Stück Rockgeschichte. Hier ein paar Fakten, die so hart sind wie der Basslauf, den viele Gitarristen bis heute erfolglos nachspielen. Hysteria erschien 2003 auf dem Album Absolution, einem Werk, das so dramatisch ist, dass selbst Shakespeare sagen würde, okay, bisschen viel, Jungs. Der Basslauf gilt als einer der berühmtesten und schwierigsten im modernen Rock. Chris Wolstenholme spielte ihn live mit einer Präzision, die an Maschinen erinnert. Muse sind bekannt für ihre extrem aufwendigen Live-Shows, Laser, Projektionen, gigantische Bühnenkonstruktionen. Der Song selbst ist inspiriert von Themen wie Besessenheit und Kontrollverlust, also quasi die musikalische Version davon, wenn man versucht, sein WLAN zu reparieren. Live ist Hysteria fast immer ein Höhepunkt, weil Matt Bellamy dabei Gitarren malträtiert, als würde er versuchen, ein Portal in eine andere Dimension zu öffnen. In mehreren Umfragen wurde Hysteria zu einem der besten Bassriffs aller Zeiten gewählt. Und zwar nicht nur von Fans, sondern auch von Musikmagazinen, die sonst ja eher so tun, als hätten sie Emotionen längst abgeschafft. Also macht euch bereit für 3 Minuten 48 Sekunden purer musikalischer Eskalation. Hier sind Muse am Ende unseres dritten Teils mit Hysteria. Wir hören uns.

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Hallo ihr da draußen, hier ist Radio Hasper mit der Legendensendung Nummer 33, Teil 4, rund um Live Aid von 2005. Am 2. Juli 2005 stand Diams im Park von Versailles als eine der wenigen französischen Stimmen auf der Live Aid Bühne. Schon die ersten Zeilen, eine scharfe, offene Ansprache an Marie Le Pen, trafen ins Mark. Diams spann ein krachend klares Reggae-Beats-Gerüst um ihren Text und ließ Band im Refrain mit einspringen, was das Publikum bis zum letzten Ton bannte. Marine war kein unpolitischer Pop-Hit, sondern ein Protestlied gegen Rassismus und Rechtspopulismus. Als die Sonne über dem Palais de Versailles langsam unterging, betrat Shakira die Bühne von Live Aid Paris und ließ das vertraute Intro von Whenever, Wherever in einem Meer aus Panflöten und Charango-Klängen erklingen. Ihr goldglänzendes Bühnenoutfit funkelte im Abendlicht, während eine Gruppe Tänzerinnen und Tänzer traditionelle kolumbianische Schritte mit modernen Flamenco-Moves verband. Ihre unverkennbare Energie sprang sofort auf das Publikum über. Shakira schwang Hüften und Arme im Takt und forderte die Zuschauer auf, bei jeder Zeile lauthals mitzusingen. Der Auftritt dauerte knapp 3,5 Minuten und verwandelte aber den historischen Park in eine pulsierende Feier globaler Verbundenheit. In diesem Moment wurde klar, warum Whenever, Wherever nicht nur ein Welthit, sondern auch eine Live-Aid-Hymne für Solidarität und kulturellen Austausch ist. Ihr dürft jetzt übrigens auch mitsingen, wenn ihr Bock habt.

Und jetzt kommt ein Song, der klingt, als würde man mit wehenden Haaren an einer französischen Atlantikküste stehen, obwohl man eigentlich nur in Haspa an der Bushaltestelle wartet. Fais la mer von Calogero. Der Song erschien 2004 auf Calogeros Album Nummer 3. Gesungen wird der Titel hier im Duett mit Rapper Passy, der dem Ganzen eine kraftvolle urbane Note verpasst. Quasi Chanson trifft Hip-Hop. Inhaltlich geht's um Hoffnung, Aufbruch und den Blick nach vorn, selbst wenn das Leben gerade eher nach Gegenwind als nach Meeresbrise aussieht. Der Song wurde in Frankreich ein riesiger Hit. Top 5 in den Charts, monatelang im Radio und bis heute einer der bekanntesten Titel Calogeros. Live gehört der Song zu den absoluten Publikumsfavoriten. Wenn Calogero ihn spielt, singen ganze Hallen mit, als wären sie gerade kollektiv an die Côte d'Azur gebeamt worden. Calogero ist eigentlich Multi-Instrumentalist und spielt bei vielen seiner Songs Bass, Gitarre und Klavier selbst ein. Bei Fais la mer hat er sich allerdings auf das konzentriert, was er am besten kann. Große Melodien, große Emotionen und große Gesten. Also macht euch bereit für ein bisschen französische Sehnsucht, musikalisch serviert wie ein perfekt gebackenes Croissant. Hier ist Calogero mit Fais la mer.

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1: An diesem besagten 2. Juli 2005, als die Sonne langsam hinter den Pavillons von Versailles versank, betrat Craig David die Bühne von Live Aid Paris. Nachdem er sein Set mit Come Together und einem Duett mit Tina Arena eingeläutet hatte, richtete er sich zum Publikum und lächelte in die Menge, die gespannt auf die nächsten Songs wartete. Mit einem sanften Piano-Intro stimmte er All the Way an, jene Single, die er im August 2005 als erste Auskopplung aus seinem dritten Album The Story Goes veröffentlichte und mit Warner Brothers Records wieder in die Top 3 der britischen Charts zurückbrachte. Sein weicher Sopran und die klar produzierten Beats ließen die Zuschauer im Park sacht mitschunkeln, während der Refrain von All the Way I'll Be Holding On wie ein Versprechen in der lauen Sommernacht hing. Vor rund 200.000 Live-Besuchern und Milliarden vor den Bildschirmen wuchs das leise Mitsingen zu einem Chor, der selbst die massive Schlosskulisse erfüllte. In diesem Augenblick verschmolz Craigs eleganter Rhythm and Blues Groove mit dem Live-Aid-Gedanken. Musik als verbindende Kraft für eine bessere Welt.

Sleeping with Ghosts erschienen und erreichte Platz 12 der UK-Charts. Überraschend entstand er laut Molko und Stefan Ölstahl in nur 2 Tagen. The Bitter End is faster than most of the tracks we've done, but it's more confident and self-assured. Eine direkte Reaktion auf das Drama einer zerbrochenen Beziehung. Als letzter Akt des Sets verschmolzen Steve Havitz, treibende Drums und Stefan Ölstahls druckvoller Bass zu einem pulsierenden Rückgrat, auf dem Molko seine aggressiven Riffs ausbreiten konnte. Der Moment, als die Band exakt im Refrain stoppte und tausende Stimmen das Ruder übernahmen, blieb als purer Rockaktivismus in Erinnerung.

Jetzt gibt's eine musikalische Begegnung, die so unerwartet harmonisch ist wie Espresso mit irischem Whisky. Il Volo, My Love, live gesungen von Zucchero und Ronan Keating. Ein paar schnelle Fakten, bevor es losgeht. Der Song stammt ursprünglich aus Zuccheros 1996er Album Spirito Divino, einem seiner größten internationalen Erfolge. Für die Live-Version holte er sich Ronan Keating dazu, italienische Soulröhre trifft irischen Pop-Charm. Und plötzlich klingt's, als würden zwei Kontinente gemeinsam abheben. Der Titel bedeutet Der Flug und genau so fühlt sich die Performance an. Warm, getragen, emotional, ohne Turbulenzen. Hier sind Zucchero und Ronan Keating mit Il Volo, zu Deutsch, beziehungsweise in Englisch, My Love.

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0: Thank you, Zuko.
2: Und jetzt kommt ein Moment vom Live Aid Festival 2005, der gezeigt hat, dass selbst die melancholischsten Briten richtig Stimmung machen können. The Cure mit Boys Don't Cry. The Cure eröffneten 2005 das Live Aid Konzert in Paris. Ja, nicht in London, sondern in Paris. Tres Gothique. Boys Don't Cry war gleich einer der ersten Songs ihres Sets und sorgte dafür, dass selbst die französischen Zuschauer kurz vergessen haben, dass sie eigentlich zu cool zum Mitsingen sind. Der Track stammt ursprünglich aus 1979 und ist bis heute einer der größten Cure-Klassiker. Live immer ein Garant für kollektives Mitwippen. Robert Smith klang dabei so frisch, als hätte er die letzten 25 Jahre in einem Kühlschrank verbracht. Nur die Frisur blieb wie immer. Majestätisch, chaotisch. Also, hier ein Stück Postbank-Geschichte direkt aus dem Live-Aid-Sommer. The Cure mit Boys Don't Cry.

Als nächstes auf dem Programm beim Live Aid Festival 2005 stand ein Auftritt von Yusundur und Daido. Sie traten sowohl in London als auch in Paris auf. Sie flogen zwischen den Städten hin und her. Ein paar schnelle Fakten, bevor die Gänsehaut übernimmt. Die beiden performten den Song in London und das Publikum war sofort komplett im Bann. Kein Wunder, 7 Seconds war schon 1994 ein weltweiter Hit. Der Titel handelt von den ersten Momenten eines neuen Lebens, in denen ein Kind noch nichts von Konflikten oder Vorurteilen weiß. Ein Thema, das perfekt zu Live Aid passte. Yusundur sang wie immer in Wolof. Die Daido ergänzte ihn mit ihrer klaren, warmen Stimme. Eine Mischung, die live noch intensiver wirkt als auf Platte. Der Song gewann damals mehrere internationale Preise und gilt bis heute als einer der erfolgreichsten afrikanisch-europäischen Kollaborationen überhaupt. Also zurücklehnen und einmal tief durchatmen, hier kommt ein Stück musikalische Weltumarmung. Yusundur und Daido mit 7 Seconds. Es darf gekuschelt werden.

Als der Abendhimmel über Versailles sich purpur verfärbte, stiegen Zucchero und Ronan Keating Hand in Hand auf die Bühne. Tatsächlich hatte Zucchero nach seinem Auftritt in Rom kaum Zeit zum Verschnaufen. Auf Einladung von Bob Geldof war er direkt weiter nach Paris geflogen, um dort noch am selben Abend vor tausenden Live-Aid-Besuchern und Millionen Fernsehzuschauern Il Volo zu spielen. Bevor wir gleich komplett in den Blues-Orbit geschleudert werden, ein paar Fakten zu einem Song, der klingt, als hätte der Teufel persönlich eine Sonnenbrille aufgesetzt. Diavolo in Me von Zucchero. Der Titel stammt vom Erfolgsalbum Blues aus dem Jahr 1987, dem Werk, das Zucchero endgültig international nach vorne katapultiert hat. Musikalisch mischt er hier Rock, Soul und Blues so lässig, als würde er in einer italienischen Küche einfach alle guten Zutaten in einen Topf werfen. Live ist der Song ein echtes Highlight. Zucchero steht dann mit einer Band auf der Bühne, die klingt, als hätte man Memphis, New Orleans und Bologna in ein Studio eingesperrt. Und der Teufel in mir ist dabei weniger bedrohlich als vielmehr ein freundlicher Groove-Dämon, der zum Mitwippen einlädt. Also, Zeit für ein bisschen musikalische Hitze. Hier ist Zucchero mit Diavolo in me.

Am Abend des 2. Juli 2005 erklang das dröhnende Synthriff von The Wild Boys wie ein Abrissbirndonner durch das antike Gewölbe des Circo Massimo in Rom. Simon Le Bon stieg mit raumfüllendem Gestus ein, während Nick Rhodes gleißende Keyboardflächen das leuchtende Klangbett bereiteten. Im Refrain forderte Le Bon das Publikum heraus. The Wild Boys are calling, calling out for you. Und Tausende hoben die Arme, um im Chor zurückzurufen. Als vierter Song in ihrem Live Aid Set war The Wild Boys der emotionale Kern der Performance. Ursprünglich 1984 als Hommage an William S. Burroughs Roman erschaffen, wurde der Song hier zum Aufruf, sich gegen globale Ungerechtigkeit zu erheben. In nur wenigen Minuten verwandelte Duran Duran Nostalgie in ein leidenschaftliches Bekenntnis. Pop als Protest und Party zugleich.

Planet Funk stiegen am 2. Juli 2005 ebenfalls im Circo Massimo in Rom auf die Livebühne und entfachten mit The Switch einen elektronischen Sturm. Pulsierende Synthesizer-Motive und Dan Blacks warme Stimme ließen die antiken Mauern vibrieren, während die Lyrics dazu aufforderten, den inneren Schalter für gemeinsames Handeln umzulegen. Ein paar schnelle Fakten, bevor der Beat übernimmt. Planet Funk sind ein italienisches Elektro-Kollektiv, das seit Anfang der 2000er die Clubs mit ihrem Mix aus House, Rock und elektronischem Pop versorgt. The Switch stammen aus der Phase, in der die Band besonders experimentierfreudig war. Viel Synthesizer, viel Groove, viel, was passiert, wenn wir hier noch einen Knopf drehen. Viele ihrer Songs wurden in Videospielen, Werbespots und TV-Shows verwendet. Planet Funk sind quasi die heimlichen Sounddesigner der 2000er. Also, Zeit, den Schalter umzulegen. Musikalisch versteht sich. Hier sind Planet Funk am Ende unseres vierten Teils unserer Legendenreihe Nummer 33 rund um Live Aid 2005. Wir hören uns.

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0: Thank you.
1: Hallo ihr da draußen. Willkommen bei Setz Live Teil 2 hier bei Radio Haspe. Am Mikrofon euer Solo Music Man Andy. Wir starteten mit Bob Seger und Turn the Page. Seger's Song ist der Inbegriff des Road Songs und die Live-Versionen, besonders jene vom Album Live Bullet, geben dem Stück seine rauchige, nächtliche Atmosphäre. Saxophon, knarzige Stimme und das Gefühl, auf der Interstate im Cabrio zu sitzen. Stell dir einen müden Road-Veteranen vor, der mitten in der Nacht an einer Tankstelle steht und seine Geschichte in eine Saxophon-Melodie flüstert. Das ist Turn the Page Live. Live Bullet wurde zur lokalen Radiobombe und legte den Grundstein für Bob Segers nationalen Durchbruch. Weiter geht's mit Neil Young. Neil Youngs God is the Killer auf Live Rust von 1979 ist ein langsames, hypnotisches Epos, das auf der Live-Platte mit etwa 7,5 Minuten steht und die rohe, ausgedehnte Gitarrenarbeit von Neil und Crazy Horse in voller Länge zeigt. Die Aufnahme stammt aus der Herbsttour von 1978 und wurde für das Doppel-LP-Set zusammengestellt und 1979 dann veröffentlicht. Die Performance lebt von Neil Youngs begnadeten Soli, Ralph Molinas treibendem Schlagzeug, Billy Talbots Bass und Frank Sampredos Rhythmusgitarre, was dem Track diesen rauen, unmittelbaren Sound verleiht. Ein langsamer, elektrischer Ritt, der im Radio wie ein nächtlicher Roadmovie wirkt. Wenn Gitarrenwände Häuser wären, Neil Young hätte ein ganzes Viertel gebaut. Neil Young mit Cortez the Killer.

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1: Am 12. Dezember 2012 standen The Who im Madison Square Garden auf der Bühne für das Benefizkonzert 12-12-12. Das Konzert wurde als Reaktion auf den Hurricane Sandy, der Teile des Nordostens der Vereinigten Staaten, der Karibik und des Mittelatlantiks im späten Oktober 2012 verwüstet hatte und einen geschätzten Schaden in Höhe von 71 Milliarden US-Dollar verursachte. Das Konzert wurde live im Fernsehen, Radio, Kino und Internet auf 6 Kontinenten ausgestrahlt. Der Erlös der Veranstaltung wurde von der Robin Hood Foundation für die Opfer des Hurricanes in den Bundesstaaten New York, New Jersey und Connecticut gesammelt. Die Band spielte dort eine kraftvolle Version von Barbara O'Reilly, einem meiner Lieblingssongs, die später auf der offiziellen Konzert-CD erschien. Radio Hassbehörer werden wissen, dass gleich ein großes, gutes Rockgefühl auf sie zukommt. Bei manchen Shows wird der Refrain so laut mitgesungen, dass man meinen könnte, die PA sei nur eine Deko. The Who mit Barbara O'Reilly. Hier bei Radio Haspel in unserer Sendung That's Life Teil 2.

David Byrne betritt die Bühne mit einem tragbaren Kassettenrekorder und einer einfachen Akustikgitarre. Und aus dieser minimalen Geste wächst in wenigen Minuten ein dichtes, rhythmisch versiertes Klangbild. Die Roland Drum Machine Anfänge, die wiederkehrenden Fragen im Text und Burns stoische Präsenz machen Once in a Lifetime hier zu einem Moment, der eher wie Performance Art als reines Konzert wirkt. Musikalisch sticht die Live-Version durch präzise Rhythmusarbeit, die markante Bass- und Percussion-Sektion sowie Bernie Worrells Keyboardfarbe hervor. Mit jedem Song wächst die Besetzung auf der Bühne, bis die volle Bandmaschine läuft. Das visuelle Konzept spiegelt die musikalische Steigerung wider. Kritiker und Publikum feiern Stop Making Sense als einen der besten Konzertfilme überhaupt. Die Aufnahmen wurden mehrfach restauriert und neu aufgelegt und 2021 wurde der Film in die US National Film Registry aufgenommen. Vor vielen Jahren war ich Filmvorführer im Uni

bisschen soulgefällig. Im nächsten Song beginnt Rems Brown nicht einfach zu singen. Er baut eine Szene auf. Flehende Wiederholungen, Gospel-Rhetorik, kleine vokale Ausbrüche und ein Publikum, das zwischen Mitgefühl und Ausgelassenheit schwankt. Die Live-Version erstreckt sich über zwei Seiten der Original-LP und wird oft als Paradebeispiel dafür genannt, wie James Brown Bühne, Band und Publikum zu einem einzigen unwiderstehlichen Groove verschmilzt. Die Single erschien 1961 und war ein Rhythm and Blues-Hit. Die Live-Fassung wurde 1963 auf Live at the Apollo veröffentlicht. James Brown nutzt Pausen, Wiederholungen und kleine Variationen wie ein Prediger seine Betonungen. Das macht die Performance dramatisch und unmittelbar. Kritiker sehen in diesem Track nicht nur einen Song, sondern eine Lehrstunde in Soul-Dynamik. Hier trifft Gospel-Pathos auf Rhythm and Blues Groove und das Publikum wird zum Co-Sänger. Brown konnte mit einem Blick das Publikum zum Schweigen bringen und mit einem Ton wieder zum Toben. Hört James Brown mit Lost Someone.

Kommen wir nun zu einem Live-Album, das wir 1975 damals rauf und runter gehört haben. Rock'n'Roll All Night war ursprünglich auf Dress to Kill zu finden, doch diese Version, die wirklich explodierte, stammt von Alive, dem Live-Album, das Kiss 1975 aus Tourmitschnitten veröffentlichte und ihnen den Durchbruch bescherte. Die Live-Single wurde im Oktober 1975 veröffentlicht und erreichte Platz 12 in den USA, was Kiss erstmals in die Top 20 katapultierte. Warum das live so zündet? Die Aufnahme fängt die rohe Energie der Bühne ein. Laute Backing-Chöre, knackige Gitarrenriffs und ein Tempo, das die Studiofassung weit übertrumpft. Also, jetzt wird's laut. Kiss live mit der Hymne, die jede Party beendet. Rock'n'Roll All Night vom Album Alive.

Und nun stellt euch vor, die Bühne öffnet sich mit Churchills Redeintro. Dann schlägt die Band los. Bruce Dickinsons kehlige, dramatische Stimme trägt die Geschichte des zum Tode Verurteilten, während Steve Harris, galoppierender Bass und die Twin-Gitter-Attacken von Dave Murray und Adrian Smith die Spannung bis zum Ausbruch aufbauen. Live wird aus dem Studio-Epos ein echtes Ritual. Langsame Spannungsbögen, dann explosive Soli und ein Publikum, das jede Zeile mitsingt. Die Live-Atmosphäre, die Publikumsreaktionen und die längeren Gitarrensoli geben dem Song mehr Raum für theatralische Steigerungen. Das macht Hallowed by the Name auf diesem Album zu einem Set-Highlight und zu einem Standard in Iron Maiden-Konzerten.

Da Live-Versionen eine etwas längere Laufzeit haben, kommen wir nun zum achten und bereits letzten Titel dieser zweiten Ausgabe unserer Sendereihe Sets Live. Und so beginnt eines meiner absoluten Lieblingsstücke. Ein Gitarrist, ein Talkbox-Solo und ein Publikum, das jede Wendung mit einem Jubelschrei beantwortet. Genau das ist Do You Feel Like We Do in der Live-Fassung. Die Aufnahme stammt aus den Konzerten, die zwischen Juni und November 75 aufgezeichnet wurden. Das Doppel-Live-Album erschien im Januar 1976 und katapultierte Peter Frampton über Nacht in die A-Liga des Rock. Musikalisch ist die Live-Version ein kleines Abenteuer. Sie dehnt das Thema zu einem langen, dynamischen Jam aus, in dem Framptons Talkbox zum melodischen Markenzeichen wird und die Band, Bass, Schlagzeug, Keyboards, den Song wie einen rollenden Motor antreibt. Ein Stück, das vom Intro bis zum letzten Solo atemlos macht. Framptons Comes Alive gebührte 1976 und stieg bis auf Platz 1 der Billboard-Charts und wurde zum meistverkauften Live-Album des Jahres und verkaufte sich übrigens dann auch noch in den USA millionenfach. Jetzt Peter Frampton live. Ein Gitarrenmonolog mit Talkbox, der 1976 die Welt verzauberte. Dies war der zweite Teil von Sets Live und drei weitere werden auch folgen. Wir hören uns.

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1: Hallo und herzlich willkommen zu Words Angels Engel Nummer 1 mit Elke am Mikrofon. Für diese Sendung habe ich mal geschaut, welche Songs es mit Angel oder Engel im Titel gibt. Entstanden ist dabei eine bunte Mischung mit Titeln unterschiedlicher Genres. Anfangen möchte ich mit dem Titel Angels Walk With You vom Album Wake the Sleeper von Uriah Heep. Es ist ein kraftvoller und emotionaler Song, der ein Gefühl von Hoffnung mit der Vorstellung von Engeln, die leiten und beschützen, verbindet und vermittelt. Hier kommt Uriah Heep mit Angels Walk With You.

Beim weiteren Stöbern bin ich auf den nächsten Titel gestoßen. Es ist eine von Steven Tyler und Desmond Child geschriebene Powerballade, die von Liebe, Verlust und der Sehnsucht nach einer vergangenen Beziehung handelt. Es ist der Song Angel, der 1987 auf dem Album Permanent Vacation von Aerosmith veröffentlicht wurde. Viel Spaß damit!

Der nächste Song wurde von Ken Hensley und Jack Williams geschrieben und ist eine eindringliche Rockballade. Der Text drückt eine tiefe Verzweiflung und die Suche nach einer rettenden Kraft aus, bei der sich der Protagonist allein und verloren fühlt und um Hilfe fleht. Es ist Send Me an Angel in der Version von der US-amerikanischen Rockband Blackfoot, die den Titel 1983 auf ihrem Album Siogo veröffentlichten. Hören wir Send Me an Angel von Blackfoot.

0: I'm No Angel ist ein Song, der 1999 von der britischen Sängerin und Songwriterin Dido auf ihrem Album No Angel veröffentlicht wurde. Der Song ist ein Einblick in die nachdenkliche und introvertierte Art der Sängerin, die sich nicht scheut, ihre Verletzlichkeit zu zeigen. Eine Interpretation des Songs bleibt uns selbst überlassen. Wir können also jeder die eigenen Geschichten und Emotionen in die Texte hineininterpretieren. Liebe Hörerinnen und Hörer von Radio Husbit, Dido mit I'm No Angel.
1: You're right.

Und jetzt führt uns unser Weg nach Deutschland und zu Doro. Sie veröffentlichte 1991 mit ihrem Album True at Heart den beliebten Song Even Angels Cry. Der Song spricht viele Menschen an. Er handelt von Schmerz, Verlust und der Fähigkeit, auch in schweren Zeiten stark zu bleiben. Doro mit Even Angels Cry.

Wir sind immer noch bei Radio Hasp und der Sendung Words, Angels, Engel. Auf dem Album Tusk der britischen Rockband Fleetwood Mac aus dem Jahr 1979 habe ich den schönen und melodischen Titel Angel gefunden. Der Song wurde von Stevie Nicks geschrieben und ist ein Beweis für ihr Talent, emotionale und tiefgründige Texte zu verfassen. Hier kommt der zeitlose Klassiker Angel von Fleetwood Mac.

Auch auf dem 1970er-Album Trespass der britischen Progressiv-Rock-Band Genesis habe ich einen Song passend zum heutigen Thema gefunden. Es ist Visions of Angels. Der Song ist offen für Interpretationen und kann auf mehrere Arten verstanden werden. Er handelt aber in jedem Fall von den Themen Glaube, Hoffnung und der Suche nach dem Sinn. Visions of Angels unterstreicht musikalisch die Vielfalt und das kreative Potenzial von Genesis. Hören wir Genesis mit Visions of Angels.

Auch die niederländische Rockband Golden Earring ist heute in dieser Sendung mit einem passenden Titel vertreten. Mit der rockigen Ballade Angel vom 1994er Album Face It berühren sie die Zuhörer auf einer tiefen emotionalen Ebene. Die Hörer können sich mit den Themen Verlust und Sehnsucht identifizieren und finden Trost und Inspiration. Nun folgt Golden Earring mit Angel.

1974 veröffentlichte die britische Band Jethro Tull auf ihrem Album War Child den Song Backdoor Angels. Ein Titel, der recht vieldeutig ist und Raum für verschiedene Interpretationen lässt. Der Song verbindet übrigens Elemente aus Folk, Rock und Blues und die markante Stimme Ian Andersons und dessen virtuoses Flötenspiel gelten als unverkennbare Merkmale des Songs. Viel Spaß nun beim Hören von Backdoor Angels von Jethro Tull.

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1: Auch Jimi Hendrix hat mit der wunderschönen und gefühlvollen Ballade Angel einen Beitrag zum Thema Angels Engel geleistet. Der Song Angel wurde aber erst nach seinem Tod auf dem Album The Cry of Love veröffentlicht. Es ist ein Song, der sich durch seine sanfte Melodie, charakteristische Gitarrenklänge und ausdrucksstarke Vocals auszeichnet. Angel handelt von einem engelhaften Wesen, das dem Protagonisten Hoffnung und Trost schenkt. Das Lied zeigt aber auch, dass Hendrix durchaus sanft und gefühlvolles Songs komponieren konnte. Lauschen wir Angel von Jimi Hendrix.

Der nächste Song ist ein beliebter Song von Manfred Mann's Earth Band. Es ist Angels at My Gate vom 1979er Album Angel Station. Der Titel Angels at My Gate weist mit seinem Text auf eine spirituelle Dimension hin. Die Engel am Tor können als Metaphern für Hoffnung, Schutz oder eine höhere Macht gesehen werden. Und die eingängige Melodie und die harmonischen Keyboard-Arrangements machen aus dem Song Angels at My Gate einen Ohrwurm. Überzeugt euch selbst davon. Hier kommt Manfred Mann's Earth Band mit Angels at my gate.

Jetzt kommen wir nochmal nach Deutschland. Dieses Mal zum deutschen Rockmusiker Marius Müller-Westernhagen, der auf seinem Album Halleluja 1989 das beliebte Lied Engel veröffentlichte. Engel ist eine gefühlvolle Ballade, die unter anderem eine Atmosphäre von Zärtlichkeit und Spiritualität vermittelt. Sie erzählt von einem engelhaften Wesen, das dem Protagonisten Hoffnung und Trost schenkt. Liebe Hörerinnen und Hörer, Marius Müller-Westernhagen mit seinem Song Engel.

Guardian Angel ist ein Song, der auf dem Album Return to Magenta der Band Mink DeVille zu finden ist. Das Lied handelt von einem Schutzengel, der den Protagonisten durch schwere Zeiten begleitet und ein Gefühl von Trost und Hoffnung vermittelt. Der Song Guardian Angel spiegelt die musikalische Vielfalt der Band wider und ist ein beliebter Klassiker. Hören wir rein in Guardian Angel von Mink DeVille.

Wish I Had an Angel vom Album Dark Passion Play der finnischen Symphonic Metal Band Nightwish darf natürlich auch nicht fehlen. Es ist einer meiner Lieblingssongs der Band. Wish I Had an Angel erzählt von einer gescheiterten Beziehung und den damit verbundenen Gefühlen von Sehnsucht, Verlust und Schmerz. Das Zusammenspiel von den kraftvollen Gesangsleistungen von Tarja Turunen, den orchestralen Arrangements und den kraftvollen Gitarrenriffs gibt dem Song eine besondere Atmosphäre. Hier ist Wish I Had an Angel von Nightwish.

Der nächste Beitrag ist eher ein Longsong mit über 11 Minuten Laufzeit. Gefunden habe ich ihn auf dem Album The Dreams of Men von Palace. Es ist The Last Angel. Der Song vermittelt eine tiefgründige Botschaft, die über einfache Texte hinausgeht und beschreibt die Kämpfe, Hoffnungen und Ängste, mit denen wir alle konfrontiert sind. Hören wir jetzt in der Sendung Words, Angels Engel hier bei Radio Haspe, The Last Angel von Palace.

Der Song Ask the Angels von Patti Smiths Album Radio Ethiopia aus 1976 beschäftigt sich mit Themen wie dem Sinn des Lebens, der Endlichkeit und der Suche nach Antworten in einer chaotischen Welt. Der Text ist dabei subjektiv und lässt Raum für individuelle Interpretationen. Der Song hat insgesamt eine einzigartige und unverwechselbare Klangfarbe und kombiniert dabei Elemente von Folk, Rock und Punk. Hier nun Ask the Angels von Patti Smith.

Angels vom 1997er Album Live Through a Lens von Robbie Williams hat sich zu einer zeitlosen Hymne entwickelt. Der Song berührt die Seelen der Zuhörer und weckt universelle Gefühle wie Liebe, Verlust, Trost und Hoffnung. Der Text lässt dabei Raum für vielfältige Interpretationen. Angels ist einer meiner Lieblingssongs und hat für mich eine tröstende und hoffnunggebende Botschaft. Hören wir Robbie Williams mit Angels.

Stevie Nicks ist nicht nur als Sängerin der Band Fleetwood Mac bekannt geworden. Sie ist auch als Solosängerin und Songwriterin bekannt. Sie schrieb auch den schönen und tiefgründigen Song Touched by an Angel, den ich beim Soundtrack zum Film Sweet November gefunden habe. Touched by an Angel handelt von der Vorstellung, dass geliebte verstorbene Menschen immer noch in unserer Nähe sind und uns beschützen und gibt uns so Trost und Hoffnung. Stevie Nicks singt Touched by an Angel.

Als nächstes habe ich Wenn Engel hassen vom Subway to Sally Album Herzblut ausgesucht. Die deutsche Mittelalter-Rockband Subway to Sally zeichnet in dem Lied eine recht düstere Atmosphäre, denn darin werden die menschliche Fähigkeit zu Hass und Gewalt thematisiert. Hören wir Subway to Sally mit ihrem eingängigen und vielschichtigen Song Wenn Engel hassen.

Als vorletztes habe ich einen zeitlosen Klassiker ausgewählt, der 1992 als Titelsong der Fernsehserie The Heights veröffentlicht wurde. Es ist How Do You Talk to an Angel? Der Song war ein großer Erfolg in den USA. Der Text spricht von der Sehnsucht nach einem geliebten verstorbenen Menschen und dem Wunsch, mit ihm sprechen zu können. Der Sänger besingt im Song seine Gefühle von Einsamkeit und Verwirrung und bittet um Trost und Führung. Liebe Hörerinnen und Hörer, How Do You Talk to an Angel von The Heights.

Zum Schluss habe ich noch Hey Angel vom 1990er Album Lock Up the Wolves von Dio. Es ist eine von Ronnie James Dio gesungene, kraftvolle und emotionale Rockballade. Der Text vermittelt ein Gefühl tiefer Melancholie und Sehnsucht nach Verbindung und Trost und taucht tief in Themen wie Einsamkeit, Schmerz und die Suche nach Trost ein. Mit Hey Angel von Dio verabschiede ich mich aus der Sendung Words Angels Engel und wünsche euch noch viel Spaß beim Hören des weiteren Programms von Radio Haspe. 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Bis bald, eure Elke.

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0: Hey, hey, nur hier fliegt das Schwein, kommt rein. Festhalten, anschnallen, wir sind gleich soweit, wir fahren rückwärts. 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Nur noch wenige Plätze frei. 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
1: Hände in die Luft, Radio Haspel schaltet den Turbo ein. Hier ist dein Musikexpress und am Mikrofon begrüßt dich Brady. Wir starten direkt mit einem echten Hochkaräter der 80er. Anschnallen, jetzt geht's rund. Mitch Ure, der Mann, der Ultra Rocks die Stimme gab, zeigt uns hier, wie man Sehnsucht in Synthesizer gießt. If I Was schoss 1985 direkt an die Spitze der UK-Charts. Wusstest du, dass Mark King von Level 42 hier den Bass zupft? Das ist kein Zufall, das ist pure Qualität. Mitch wollte nach dem gewaltigen Live Aid-Projekt zeigen, dass er auch solo die Massen bewegen kann. Und was soll ich sagen? Die Nummer klebt im Ohr wie Zuckerwatte am Kirmesstock. Ein Song über die Vorstellung, alles für die Liebste zu sein. Wir fangen gerade erst an, also bleibt in den Gondeln sitzen. Die nächste Fahrt geht rückwärts. Hier ist Mitch Ure.

Wir schalten einen Gang höher hier im Musikexpress auf Radio Aspe. Jeder Chip ist eine Fahrt wert. Erst holen wir uns das Flower Power Feeling der 60er mit den Tremolos. Helule, Helule ist dieser afrikanisch angehauchte gute Laune Garant, der 1968 eigentlich ein Cover einer kenianischen Band war. Urlaubsstimmung pur. Aber hey, bleibt nicht zu lange im Sand liegen. Wir wechseln jetzt das Tempo dramatisch. Wir gehen rüber zu den Hardrock-Legenden von Uriah Heep und ihrer Hymne One Nation, One Sun. Ein Song wie ein Sonnenaufgang nach einer wilden Nacht auf dem Festplatz. Bernie Shaws Stimme trägt uns hier durch eine Friedensbotschaft, die unter die Haut geht. Vom britischen Beat zu epischer Rockballade. Das gibt's nur hier bei uns. Dabei sein ist alles, die nächste Runde geht auf mich. Erst die Tremolos und dann Heap Power.

Vorsicht an der Karussellkante, der Musikexpress rauscht weiter durch die Jahrzehnte. Jetzt wird's psychedelisch und danach richtig norddeutsch. Die Beatles mit Rain, das war 66 die B-Seite von Paperback Writer. Aber was für eine. Lennon und Co. haben hier zum ersten Mal mit rückwärts laufenden Tapes experimentiert. Das ist der Sound, der die Welt veränderte, während draußen der Regen gegen die Wohnwagenwand trommelt. Und wenn wir schon bei Regen und grauem Wetter sind, Achim Reichel, der Hamburger Jung, serviert uns ein Kreuzworträtsel. Ein Song wie ein gemütlicher Nachmittag in der Kneipe an der Ecke, während man über die passenden Buchstaben grübelt. Reichel hat nach seiner Zeit bei den Rattles den Deutschrock mit so viel Charme infiziert, dass man einfach mitsingen muss. Keine Bremse, nur Gas. Erst die Pilzköpfe, dann Achim.

Wer hat noch nicht, wer will noch mal alles einsteigen. Hier ist der Musikexpress auf Radio Asper mit Brady. Und jetzt wird es schräg und dann verdammt rockig. Wir schmeißen die Zeitmaschine an und landen im Jahr 1982. Die United Balls bringen uns Pogo in Togo. Das ist NDW-Kult vom Feinsten, ein Song, der eigentlich als Witz begann und dann zum absoluten Party-Dauerbrenner wurde. Wer da nicht mit dem Kopf wippt, hat die Kirmes nie geliebt. Aber wir lassen den Pogo hinter uns und holen die Lederjacken raus für Loverboy. It's Your Life. Ein Klassiker des AOR-Sounds aus Kanada. Mike Reno und seine Jungs wissen genau, wie man diese Energie erzeugt, die dich morgens aus dem Bett katapultiert. Anschnallen, jetzt kommt der Looping. Erst wird gepokt, dann wird gerockt. Hier ist der Musikexpress auf Radio Aspe mit Brady.

Anschnallen, jetzt geht's rund. Der Musikexpress nimmt Fahrt auf und ich bringe euch zwei Legenden auf die Ohren. Zuerst wird's cineastisch mit Glenn Frey, Part of Me, Part of You. Dieser Song war 91 der emotionale Anker im Roadmovie Thelma & Louise. Frey beweist hier, warum er das Herz der Eagles war. Dieses Timbre, diese Melancholie, einfach Weltklasse. Aber wir bleiben nicht im Sessel sitzen, denn jetzt kommen die schottischen Urgesteine von Nathras. Mit A Place in Your Heart zeigt sich uns die Band von ihrer melodischen Seite, ohne den nötigen Rockdruck zu verlieren. Dan McCafferty singt sich wie immer direkt in die Magengrube. Nächste Fahrt rückwärts, wir mischen Hollywood-Glanz mit schottischem Granit, nur hier auf Radio Haspe.

Ihr seid immer noch im Musikexpress und hier ist jeder Schuss ein Treffer, zumindest an der Bude meines Kollegen da drüben. Wir werfen jetzt hier die Nebelmaschine an für eine wilde Mischung. Die Outlaws nehmen uns mit auf Holiday. Wer bei diesem Southern Rock Gitarrengewitter nicht das Fenster am Auto runterkurbelt, dem ist nicht mehr zu helfen. Das ist Freiheit pur, direkt aus Florida exportiert nach Haspe. Aber wir bremsen sanft ab und tauchen ein in den Regen von Manchester. The Smiths. Mit ihrem Opus Magnum, There is a light that never goes out. Morrissey singt über die Liebe, die niemals stirbt, selbst wenn uns ein Doppeldeckerbus rammt. Britischer Humor und Melancholie in Perfektion. Jetzt die Hände in die Luft, von der staubigen Landstraße direkt in den Indie-Club. Das ist der Sound, der uns verbindet. Dabei sein ist alles, hier auf dem Musikexpress bei Radio Haspe.

Und auch der schönste Musikexpress geht mal in die letzte Runde. Also alles festhalten. Zum großen Finale im Musikexpress packe ich ein echtes Fund aus. Wir schreiben das Jahr 1978. Und ein junger Marius Müller-Westernhagen rotzt uns seine Lebensgeschichte vor die Füße. Mit 18. Das ist mehr als nur ein Song. Das ist eine Hymne auf die Rebellion, auf die Träume von damals und die Realität von heute. Westernhagen hat mit diesem Bluesrock-Brett bewiesen, dass deutsche Texte Eier haben können. Ein perfekter Abschluss für unsere wilde Fahrt hier heute auf Radio Haspe. Ich verabschiede mich, genieße diesen Klassiker in voller Lautstärke. Die Gondeln trudeln aus und bis zum nächsten Mal. Hier ist Mario.

Wer glaubt, der Musikexpress macht schon Feierabend, der hat die Rechnung ohne mich gemacht. Jetzt wird's nochmal wild, anschnallen, es geht rund. Wir holen uns die Jungs aus Hagen direkt ins Studio. Extra bereit mit Liebling. Das ist eine ordentliche Portion Punk-Attitüde, wie sie nur aus dem Ruhrpott kommen kann. 82 war das Jahr, in dem Rückkehr der Fantastischen Fünf die Plattenteller zum Glühen brachte. Kai Hawaii rotzt uns hier eine Liebeserklärung der etwas anderen Art entgegen. Unangepasst, direkt und verdammt ehrlich. Das ist kein Schlagerkitsch, das ist Rock'n'Roll mit Herz und Kante. Nächste Fahrt rückwärts, glaubt ihr's? Haha, nein, das ist die letzte Fahrt für heute. Wir feiern die Lokalmatadore, wir feiern Extrabereit, wir feiern Radio Haspe und den Musikexpress. Dabei sein ist alles, dabei sein war alles. Jetzt sage ich wirklich Tschüss, hier war Brady und das war euer Musikexpress für heute.

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1: Ja, das hättet ihr wohl gern, dass hier der Yoshi kommt. Nein, hier ist der Brady. Hier ist die zweite Ausgabe Hot and Blue in der Brady Edition. Diesmal komplett deutsche Mucke. Aus meiner Zeit, vor meiner Zeit, aber nicht nach meiner Zeit. Aber für euch. Genug geredet, wir fangen an mit einem Titel, der absolut ins Genre Blue passt. Hier ist Bab mit Wellenreiter.

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Unsere kleine Rundreise ist gestartet in Köln mit Bapp. Jetzt machen wir einen Sprung ins Sauerland, genauer gesagt nach Letmathe zur Band Zoff. Die hatten nicht ganz so viele bekannte Titel, denke ich mal, so bundesweit. Einer, den kennt ihr sicher alle, Sauerland, mein Herz schlägt für das Sauerland. Ja, und den spielen wir jetzt nicht. Für euch gibt's Zoff mit Total Banane.

Unsere musikalische Deutschlandtour geht weiter. Wir machen einen Sprung vom Sauerland nach Ost-Berlin ins Jahr 1975 beziehungsweise in den Herbst 1974, denn da gründete sich die Band Karat. Bekannt mit Über sieben Brücken natürlich, auch mit einem Epos wie Albatros auch natürlich oder Sachen wie Jede Stunde. Ach, ich könnte jetzt noch einige aufzählen. Ich sage euch aber lieber, ich spiele für euch jetzt einen Song, der passt auch in diese Zeit, Der blaue Planet.

Musikalische Rundreisen haben den Vorteil, dass sie nicht in Echtzeit geschehen. So können wir jetzt ganz einfach auch von Ostberlin einen Sprung ins fränkische Erlangen machen. Hier gründete sich 1989 die Band JBO, bekannt für Covers und lustige Texte. Ich habe für euch ausgesucht einen alten Eddie Grant Hit, der im Original heißt Gimme Hope, Joanna. Bei JBO geht es etwas heftiger zu, deswegen aus der Rubrik Hot, und er heißt Gimme Dope, Joanna.

Puh, wie soll ich die Reise denn jetzt beschreiben? Also, ein gebürtiger Hamburger, 1956 in Hamburg geboren, dann in Essen aufgewachsen, das ist wichtig, denn das hört man gleich auch ganz verdammt raus. Dann ging es weiter wieder nach Augsburg, dann ging es jetzt wieder nach Hamburg. Die Rede ist von Stefan Stoppock, beziehungsweise der Band Stoppock. Da habe ich euch ausgesucht. Eine, ich sag mal, Ballade, die auch jeden betrifft, über die man nochmal nachdenken kann, zwischen Twentours und Seniorenpass.

Und zack, wieder sind wir auf dem Beamstrahl und beamen uns nach Frankfurt. Hier wurde 1977 die Band Straßenjungs gegründet. Ja, das ist eine Band, die auch gerne mal mit Verboten spielt. So wurde das Debütalbum Dauerlutscher 1982 auf den Index gesetzt und als jugendgefährdend eingestuft. Im Herbst 2007 sah die Bundesprüfstelle für jugendgefährdende Schriften das anders und nahm das Album wieder raus aus dem Index. Die Zeiten ändern sich und die Leute ändern sich und so ist auch Dauerlutscher nicht mehr jugendgefährdend und ihr könnt euch einfach diesen harten Punk anhören. Hier sind die Straßenjungs mit Dauerlutscher.

Wo waren wir? Ach ja, wir waren in Frankfurt am Main bei den Straßenjungs. Jetzt machen wir einen kurzen Abstecher nach Rumänien und gleich wieder zurück in die bayerische Provinz. Denn dort ist Peter Maffay aufgewachsen. Ja, den kennt man zur Genüge, auch jetzt mit seinen aktuellen Hits. Aber es gab auch frühe Zeiten und es gab gute Zeiten. Aus den guten Zeiten möchte ich eigentlich jetzt nicht spielen. Ich möchte was aus den frühen Zeiten spielen. Und zwar ist hier vom Album Samstagabend in unserer Straße aus dem Jahr 1974 für euch Peter Maffay mit Einer muss gehen.

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Wir machen wieder einen Flug zurück um 500 Kilometer weiter nach Westen. Wir landen in Hagen. Das ist auch unsere Heimatstadt, meine Heimatstadt bzw. Haspe. In Haspe ist auch aufgewachsen eine der bekanntesten deutschen NDW-Sängerinnen und die sich später auch selbst erfunden hat und dann eine, ja, ich will mal sagen, etwas durchgeknallte Ansicht in Sachen Corona vertreten hat. Doch das möchte ich jetzt nicht werten. Ich möchte einfach nur sagen, hier kommt Nena mit ihrem ersten Hit aus dem Jahre 1982 mit Nur geträumt.

0: Von Hagen aus sind es gut 450 Kilometer bis nach Hamburg. Wir landen hier in Wentorf. Wir landen bei Achim Reichel. Und da habe ich für euch eine Ballade ausgesucht, die es nur als Bonustrack auf der CD Regenbogenballaden gab. Es ist die Vertonung des Theodor Fontane-Klassikers John Maynard. Hier ist Achim Reichel.
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1: Wir springen zurück ins Rheinland, wir landen in Düsseldorf und wir landen nicht bei den Toten Hosen, wir landen bei Kraftwerk. 2021 wurde die Band als erste deutsche Band in die Rock'n'Roll Hall of Fame aufgenommen. Ihre Elektro-Sounds beeinflussten über die Jahrzehnte sehr viele Musikerscheinungen. Hier haben wir aus dem Jahr 1982 Kraftwerk und das Model.

Noch einmal kommen wir zurück nach Hagen. Ja, komm nach Hagen, werde Popstar. Auch das war ein Sound von Extra Breit. Doch ich habe für euch von den Breiten ausgesucht. 3D, ein richtig harter Knaller aus der Rubrik Hot.

eine bewegte und bewegende Geschichte hat eine der bekanntesten DDR-Rockbands. Ich rede von den Pudis. 1970 erhielt die Band ein Auftrittsverbot im Bezirk Karl-Marx-Stadt. Zwei dortige Kulturbeauftragte hatten bemängelt, dass alle Texte auf Englisch gesungen worden seien und die Leistung der Musikanlage mit 200 Watt mehr als die üblichen 80 Watt betrage. Heute lächerlich, oder? Auch habe es die Kapelle nicht verstanden, den Ablauf so zu gestalten, dass jedwede Hektik unter den jugendlichen Tänzern hätte vermieden werden können. In der Folge kam es zu einer Aussprache der Band mit den Behörden. Daraufhin schrieben die Pudis eigene Lieder in deutscher Sprache und das Verbot wurde aufgehoben. Eigene Lieder in deutscher Sprache, das bekannteste, Alt wie ein Baum. Hier sind die Pudis.

Wir reisen noch einmal nach Berlin, eine der musikalischen Hochburgen in Deutschland. Wir reisen zur Band Spliff, die sich aus der ehemaligen Nina Hagen Band begründete. 1982 erschien das Album 85555, einfach benannt nach der Katalognummer, die diese Platte gerade erhalten hatte. Aus dem Album 85555, einem Song, der der neuen deutschen Welle zugeordnet wird, den ich aber gar nicht dort ansiedeln möchte, hier ist Spliff mit Déjà-vu.

Tja, ich würde mal sagen, das war's für heute. Das war Hot and Blue, die Brady Edition, die zweite und die erste komplett deutsche. Falls ich Lust habe, mache ich sowas nochmal. Ich bin auf euer Feedback bei Facebook gespannt. Der Yoshi wird das gern entgegennehmen und mir berichten. Ich bin nicht so der Facebook-Fan, deswegen lest ihr mich auch da nicht so oft. Wer Lust auf Radio Haspe hat, radiohaspe@gmx.de. Wir sind immer für euch da. Hier geht's jetzt weiter im Programm mit, ach, ich weiß gar nicht, was kommt, weil wir senden ja zu unterschiedlichen Zeiten. Okay, das war's. Ich sag einfach mal tschüss.

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Hallo ihr da draußen, da sind wir wieder. Radio Haspe mit der Weltreise quer durch Südamerika, Teil 2. Begonnen habe ich heute mit Luis Alberto Spinetta, der Flaco. Gilt als einer der größten Poeten des argentinischen Rock und Bajan ist sein sanft schwebender Klassiker. Pescado Rabioso existierten nur kurz, aber intensiv wie ein literarischer Kurzschluss. Der Song wurde später von Cerati gecovert, was ihn endgültig unsterblich machte. Spinetta schrieb viele Texte nachts, weil er tagsüber zu viel Realität hatte. Perfekter Einstieg in unseren zweiten Reiseabschnitt. Weiter geht's nach Brasilien. Dort gibt's die Band Os Mutantes. Os Mutantes sind die psychedelischen Superhelden des Tropicalia, bunt verspielt und anarchisch. Dois Mil e Um klingt wie ein LSD-Ausflug in ein Paralleluniversum, nur mit Samba-Unterlage. Die Band beeinflusste später sogar Kurt Cobain, der sie unbedingt wiedervereinen wollte. Bei frühen Konzerten bauten sie ihre eigenen Effektgeräte aus Küchenutensilien. Brasilien can do it yourself. Os Mutantes mit Dois Mil e Um.

Von Brasilien springen wir rüber nach Chile. Congreso sind musikalische Architekten. Jazz, Folklore und Rock. Alles fließt ineinander wie ein chilenischer Fluss im Frühling. El Torito ist ein instrumentales Feuerwerk, das live oft länger dauert als geplant, weil die Band gerne improvisiert. Sie gelten als eine der elegantesten Gruppen des Kontinents. Ihr Schlagzeuger spielt manchmal mit Besen, weil der Song das so wollte. Künstlerlogik. Congreso mit El Torito.

Die Kraken sind Kolumbiens Heavy-Metal-Legenden. Episch, melodisch und mit einem Sänger, der eine Stimme wie ein Vulkan hatte. Después del Final ist eine Powerballade, die Fans bis heute als Gänsehautmoment feiern. Die Band füllte Arenen, lange bevor Metal in Kolumbien Mainstream wurde. Sänger Elkin Ramirez wurde El Titan genannt. Und genau so klang er auch.

Mescalina ist einer der ersten großen Rockhits aus Peru. Psychedelisch, groovy und mit einem Text, der damals als zu frei galt. Traffic Sound waren Pioniere, die in den 60ern sogar in Europa tourten. Der Song wurde später von DJs wiederentdeckt und taucht heute in Retro-Playlists weltweit auf. Die Band probte in einer alten Schule, die sie nachts heimlich nutzten. Rebellion mit Stil. Hören wir Traffic Sound mit Mescalina aus Peru.

0: El Cuarteto de Nos sind die Hofnarren des uruguayischen Rock. Absurd, clever und ironisch. Yendo a la Casa de Damian ist ein wilder Trip durch Alltagschaos und Identitätskrisen. Die Band gewann später mehrere Latin Grammys, blieb aber immer herrlich schräg. Der Song entstand, weil der Sänger ständig zu spät zu Freunden kam. Also sozusagen Kunst aus Unpünktlichkeit. El Cuarteto de Nos mit Yendo a la Casa de Damian, Rockmusik aus Uruguay.
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1: Kommen wir nun nach Ecuador. Crux en Carnac mischen Rock, Funk und ecuadorianische Rhythmen zu einem Sound, der sofort gute Laune macht. Como Hacer para Olvidarte ist einer ihrer größten Hits. Bittersüß, tanzbar und live ein Publikumschor. Die Band gilt als eine der wichtigsten Rockgruppen Ecuadors. Ihr Name entstand, weil sie mystisch klingen wollten, aber niemand ihn richtig aussprechen konnte. Hören wir aus Ecuador Crux en Carnac mit Como Hacer para Olvidarte.

Chiporros aus Paraguay starteten als Ska-Band und wurden später zu Pop-Rock-Superstars Paraguays. El Abismo zeigt ihre melodische Seite, emotional, aber immer mit einem Augenzwinkern. Die Band ist bekannt für energiegeladene Shows, bei denen das Publikum jedes Wort mitsingt. Ihr Bandname bedeutet Schweineohren, ein Snack, den sie beim Proben gerne aßen. Sehr authentisch. Chiporros mit El Abismo, hier bei Radio Haspel, bei der Weltreise quer durch Südamerika.

Und natürlich gibt es auch in Bolivien gute Rockmusik. Octavia verbinden Rock mit Andenklängen und elektronischen Elementen. Ein Sound, der sofort nach Höhenluft riecht. Después de ti ist einer ihrer bekanntesten Songs, melancholisch und kraftvoll zugleich. Die Band tourte sogar in den USA und Europa. Sie nutzten traditionelle Instrumente wie die Zampano, einer Panflötenart, aber mit Effektpedalen. Moderne trifft Tradition.

0: Die Vididos nennen sich selbst La Aplanadora del Rock, die Dampfwalze des Rock. El Burrito ist ein humorvoller, rhythmischer Song, der zeigt, wie verspielt die Band sein kann. Die Vididos entstanden aus den Resten von Sumo und wurden zu einer der wichtigsten Rockbands Argentiniens. Ihr Gitarrist Ricardo Mollo stimmt seine Gitarre manchmal nach Gehör von vorbeifahrenden Motorrädern. Das ist wahrer Rock'n'Roll. Die Vididos mit El Burrito.
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Barão Vermelho sind brasilianische Rockikonen, gegründet in den 80ern mit Cazuza als legendärem Frontmann. Pro Dia Nascer Feliz ist eine Hymne, die bis heute in Stadien und Bars gesungen wird. Der Song erreichte Kultstatus und wurde von unzähligen Künstlern gecovert. Cazuza schrieb viele Texte in Bars, weil er dort die Wahrheit hörte. Poetisch und pragmatisch. Barão Vermelho mit Pro Dia Nascer Feliz. Rock aus Brasilien.

Schwenken wir nun noch einmal Richtung Chile. Chancho und Piedra sind die Funk-Rock-Clowns Chiles. Bunt, laut und verspielt. Locura Espacial klingt wie ein Cartoon auf Speed, mit Basslinien, die hüpfen wie Gummibälle. Die Band ist für ihre wilden Bühnenshows bekannt, inklusive Kostümen und absurden Ansagen. Ihr Name bedeutet Schwein auf Stein, ein traditionelles Gericht. Humor geht eben durch den Magen. Chancho en Piedra mit Locura Espacial.

Am Schluss des zweiten Teils unserer kleinen Südamerika-Weltreise habe ich noch einmal eine Band aus Kolumbien für euch. Diamante Electrico sind moderne Rockhelden Kolumbiens. Grammy prämiert, energiegeladen und mit einem Sound zwischen Garage und Pop. Kamikaze ist ein explosiver Track, der live besonders kracht. Die Band tourte bereits mit den Foo Fighters und The Killers. Ihr Bassist spielt so heftig, dass er regelmäßig Blasen als Tour-Souvenirs präsentiert. Rock mit Schmerzfaktor. Diamante Electrico am Schluss dieser Sendung mit Kamikaze. Wir hören uns.

0: So, da müsst ihr jetzt durch. Wir haben es mal wieder getan. Yoshi und ich haben uns am Kaffeetisch getroffen. Ja, am Kaffeetisch. Das klingt ein bisschen doof, aber ist wirklich so gelaufen. Und was da so passiert ist, das haben wir jetzt hier für euch zusammengefasst, mit ein bisschen Musik unterlegt. Also viel Spaß mit uns beiden am Kaffeetisch. Mit diesem etwas verrückten Table Talk.
1: Ja, wir wollten uns ja vielleicht ein bisschen über Sänger unterhalten. So. Ich hab dann ganz verrückten Einstieg. John Lennon, Yoko Ono und Dinosaurier, was haben die gemeinsam?
0: Es können nicht lange Haare sein, ich glaube, Dinosaurier hatten keine.
1: Ja gut, fangen wir mal so an. John Lennon ist klar, Beatles, Yoko Ono, seine Frau, dadurch sind die Beatles kaputt gegangen. Auf jeden Fall, ich mochte die Beatles nie so sehr. Ich bin noch nicht so ein Fan gewesen, auch nicht von den Stones, ich bin mit anderer Musik groß geworden. Aber John Lennon fand ich ganz düfte. Da kam mir Imagine raus, ein Song, den ich wirklich unheimlich schätze, ich glaube, du auch.
0: Ja.
1: Und dann gab 1980 ein Album auf dem Markt, Lennon und Yoko Ono, das hieß Double Fantasy. Und ich hatte so drei Stücke im Radio gehört und die fand ich ganz düfte. Also die von John Lennon. Was ich nicht wusste, dass diese Krähe auch auf diesem Album singt oder versucht zu singen. Ich meine, Yoko Ono, Künstlerin, alles schön und gut, aber von Musik keine Ahnung. Man muss sich das so vorstellen, da kommt ein Song von John Lennon, den trägt er toll vor und dann kommt irgendwie eine Musik aus der Hölle, Mit einem Gekrächze, das hält sie nicht aus. Und du denkst ja mal, jetzt da stirbt jemand. Nein, es ist Yoko Ono. Und dann geht das so im Wechsel. Also die Platte habe ich genau einmal gehört, dann war vorbei. Ja, das ist die Frage, was hat das mit Dinosauriern zu tun? Es gibt ja viele, die hängen so an Dinosauriern. Es gibt ja Jurassic Park, wo man so hofft, dass man die irgendwo wieder beleben könnte. Und dann merkt man aber, die sind ja gar nicht so ohne. So ein T-Rex in der Nachbarschaft, ne? Und dann kommen diese Szenen, und da rege ich mich jedes Mal drüber auf, die kommen mit Gasbomben, mit Panzern, um die dann irgendwie einzufangen. Quatsch, du brauchst nur eine Platte von Yoko Ono aufzulegen, die ganzen Sauer gehen entweder freiwillig in ihre Käfige zurück, ne? Oder die springen von der Klippe. So, und deswegen sind die Dinosaurier nicht zum Mitleiden, sondern die können froh sein, dass sie ausgestorben sind. Die brauchten nie Yoko Ono zu hören, ne?
0: Also man kann auch Glück haben dann, wenn man Saurier ist.
1: Ja, ja, das hält ja sonst kein Saurier aus. So eine Musik kann kein Saurier aushalten.
0: Okay, das wollen wir euch jetzt nicht zumuten. Ich denke mal, wir spielen mal was von John Lennon.
1: Ja, klar, dann lass uns doch ruhig den Imagine nehmen. Der ist doch gelungen.
0: Imagine, oder? Und denkt dran, kein Gekrächz im Hintergrund. Yoko Ono singt nicht mit.
1: Ja, genau.

0: Wir sind wieder auf Sendung.
1: Jo, Brady, ich habe da noch zweimal was mit Sängern und Tieren.
0: Mit Sängern und Tieren?
1: Ja, aber jetzt haben wir schon mit den Dinosaurier. Zwar jetzt keine Dinosaurier, ein bisschen kleiner. Der erste wird dir vielleicht auch was sagen, mit Sicherheit, vielleicht auch sogar der Vorfall. Ozzy Osbourne, ich sage nur Fledermaus.
0: Ah, ja, ja, ich habe davon gehört. Ja.
1: Also, liebe Leute, das ist wirklich Tatsache. Ozzy Osbourne konnte es wirklich glaubhaft machen. Er wusste nicht, dass diese Fledermaus ein lebendes Tier war. Er hat gedacht, da wäre so ein Gummiteil, hat ihr den Kopf abgebissen und dann festgestellt, oh, oh, oh, das Ding dann hat gelebt. Kriegt danach erstmal eine Spritze, Tetanus und dergleichen. Und ich glaube, der hat nie mehr was Fremdes, was man auf die Bühne geworfen hat, in den Mund genommen. Der zweite Fall war unser Alice Cooper, der früher junge Alice Cooper. Großstadtbengel. Er hatte auf der Bühne einen Huhn mit sich geführt bei einem Konzert und dachte so, ja, Huhn ist ein Vogel, er kann fliegen. Warf also dieses Huhn ins Publikum und das kam dann gerupft zurück. Was natürlich die Tierschützer aufgeregt hat und alles Cooper sagte, Leute, das war nicht so gemeint. Und jetzt habe ich noch einen dritten am Lager, der ist jetzt nicht so ganz tierisch, aber hat auch was mit Tier zu tun. Und zwar, damit kommen wir gleich nochmal zu, das ist der Peter Golby. Peter Golby begann seine Karriere bei Fable, war dann bei Trapez und kam dann zu Uriah Heep. Dazu kam, da erzähle ich nachher noch was. Auf jeden Fall, er war schon bei Uriah Heep und die haben eine Tournee gemacht durch, lass mich nicht lügen, Malaysia. Da gab es dann diese Effekte mit dem Licht. Wie sind denn die Effekte? Ja, an und aus. Und der zweite Effekt war, es war im Publikum ein Verrückter. Also Peter Golby, der Frontmann, steht da, singt Gypsy oder was ich was, oder Is It Living, ich weiß es nicht genau. Da springt ein Typ auf die Bühne und beißt Pete Golby, und das hat er mir tatsächlich auch erzählt und auch bestätigt, in den Hintern. So feste, dass die mit zwei Mann den losreißen mussten und Pete Golby musste ins Krankenhaus wegen der Bisswunde. Ja, ich sag euch, das ist... Aber nochmal zu Pete Golby, vielleicht noch eine kleine Erzählung. Ich habe erwähnt Trapeze, da war er Sänger, hat wen ersetzt? Glenn Hughes, schon mal gehört?
0: Die Purple gehört, ja, aber du weißt ja, ich und Namen.
1: Ja, und ist ja grandioser Sänger. Und wie gesagt, Pete Golby, den habe ich 1995 auf der Musikmesse in Frankfurt getroffen. Und dementsprechend auch interviewt, wie gesagt, ein ganz feiner Kerl. Und erzählte mir eine Geschichte, die kannte ich so auch noch nicht, wie er zu Uriah Heep gekommen ist.
0: Ja, Yoshi, das ist jetzt eine andere Geschichte. Jetzt, ach, übrigens mit dem Huhn, ja? Du hast den Schluss zum Dinosaurier doch geschafft. Weil das Huhn ist der letzte überlebende Dinosaurier, ist ein Artverwandter des Tiran. Du weißt, dieses,
1: genau,
0: großen Vieh.
1: Genau. Ja, ja, ja, richtig, ja klar.
0: Aber
1: ja,
0: jetzt wollen wir doch eigentlich Musik machen. Was hatten, ja, wir denn, okay, hier drin? Lass mal überlegen. Da war
1: unser Ozzy.
0: Ozzy aus
1: Spielwörter. Lieber von Ozzy, was?
0: Und Alice Cooper.
1: Alice Cooper sowieso. Und ja, dann hatten wir erwähnt den Glenn Hughes. Da können wir was von seinem Soloabend nehmen oder auch von Deep Purple. Er war ja auch bei Deep Purple stark. Ja, und natürlich der Pete Golby. Aber dazu kommen wir gleich noch, denn wir wollen noch was von Pete Golby erzählen.
0: Den lassen wir uns offen.
1: Den lassen wir uns
0: jetzt
1: offen.
0: Spielen wir erstmal die ersten drei.
1: Ja, wunderbar. Alles klar.

0: So, ja, das war jetzt ein Dreierpack Musik, Yoshi. Jetzt bist du dran. Wir waren bei
1: Pete
0: Pete
1: Colby,
0: Colby.
1: genau, richtig.
0: Genau.
1: Wie kam Pete Colby zu Ray? Ja, man weiß ja vielleicht, wenn man so ein Heap-Fan ist, nach John Norton kam John Sloman. Dazwischen sollte eigentlich Pete Colby kommen. Erkläre ich jetzt einfach ganz kurz. Ken Hensley wollte Pete Colby haben für John Norton, aber die Band hat sich gegen Hensley gestellt. Hensley war in dieser damaligen Zeit, so 79, 80, rum, ziemlich gut auf Drogen unterwegs, zum Teil auch unansprechbar. Und so hat die Band gesagt, entweder oder. Und sie wollten John Sloman. Dazu kommen wir dann auch gleich noch. Aber wie gesagt, Pete Colby sollte eigentlich der Sänger werden. Und dann passierte Folgendes. Ich wollte John Sloman, das ganze Ding ziemlich in die Hose. Ken Hensley verließ die Band und Heap war eigentlich am Ende. Und 1982, wer ist plötzlich der neue Sänger bei Uriah Heap? Ja, der Pete Colby. Gut, dann haben wir auch gleich bestimmt was von Pete Colby noch zu bieten. Ja,
0: Ja, auf jeden Fall. Wir müssen ja auch ein
1: und
0: bisschen Musik machen. Ich
1: ja
0: meine.
1: klar, und danach kommen wir halt noch mal kurz zu John Sloman. Der ist nämlich auch eine interessante Persönlichkeit, sage ich mal.
0: Wir haben hier nur interessante Persönlichkeiten. So, jetzt geht's weiter mit was von Pete Colby. Wir können euch noch nicht sagen, was wir spielen, weil wir sitzen hier bei uns im Wohnzimmer und trinken uns einen Kaffee. Es ist
1: Ja.
0: noch früh am Tag, wenn wir diese Aufzeichnung machen. Mir wird es
1: Ja.
0: gleich erst geben. Und ich unterhalte mich mit dem Yoshi so ein bisschen über Musik. Das heißt, eigentlich quatscht er und ich höre zu. Aber das kriegt er ja auch mit. So, jetzt gibt's erstmal wieder was auf die Ohren.
1: Jawohl.

0: Ja, mach mal in Ruhe.
1: Ich hab geruht. Sag mal, hatte ich nicht Kaffee mitgebracht?
0: Du hättest Kaffee mitgebracht, ja.
1: Du wolltest nicht mehr?
0: Nee, kein Kaffee, nee, danke.
1: Okay.
0: Ich hatte heute schon so viel Kaffee, sonst muss ich noch mehr rennen, als ich schon so normal rennen muss.
1: Ja, bei uns im Studio ist auch Kaffee trinken erlaubt. Wir sind immer noch da.
0: Ja, genau.
1: Jetzt wieder für euch mit neuen Stories vom alten Yoshi. Oder umgekehrt, alte Stories
0: vom neuen Yoshi. Genau. Wir fangen an mit John Sloman. Wie gesagt, die Band hatte sich also gegen Hensley durchgesetzt, gegen Gary Brown, den Produzenten, und haben dann den John Sloman zur Band geholt. John Sloman war bekannt als Sänger von Lone Star. Er hat quasi ein bisschen so UFO-Verschnitt. Ein richtig guter Sänger, ein richtiger, so fast schon Heavy-Metal-Sänger. Aber die Interpretation der alten Heap-Songs hat nicht so richtig hingehauen. Grund also für Hensley, so richtig mal die Sau rauszulassen, die Band zu verlassen und sein eigenes Heap zu gründen, ging aber in Hose, weil McBox die älteren Rechte hatte. Und nun kommen wir nochmal zu John Sloman. Das Problem ist mit solchen Sängern, da haben wir gleich noch einen Kandidaten, wenn die einmal bei einer großen Band waren und sagen wir mal dann so nach ein, zwei LPs, und in dem Fall weiß nur eine, rausfliegen, haben die es unheimlich schwer wieder in der Rockwelt. John Sloman hat dann versucht, ein Solo-Album rauszubringen, war auch mit Gary Moore unterwegs und hat wirklich auch gute Erfolge gehabt, aber er ist nie mehr wieder so richtig in einer großen Band eingestiegen. Aber trotz allem, hört euch mal den John Sloman an. Ich habe hier ein Stück ausgesucht für euch hier von Uriah mit John Sloman, weil wir sonst nicht mehr so viel finden von ihm. Feelings, finde ich, ist ein gutes Stück, ne?
1: Ja, das kenne ich sogar, das ist ein gutes Stück.
0: Ja. Wusstest du, dass es auch im Original von John Lawton gibt? Von der EP, die ja nie erschienen ist, aber ist eine andere Geschichte. Bleiben wir erstmal jetzt bei John Sloman und hören uns den mal an. Danach gibt es noch einen weiteren Sänger auf meiner Liste.
1: Okay, auf geht's mit Uriah Heep und
0: Feelings. Jawohl.

0: So, wir haben uns jetzt während der Musik auch noch weiter unterhalten und der Joschi hat immer noch was auf der Pfanne. Ich trinke mal
1: Jo,
0: noch einen Kaffee
1: ja,
0: und
1: trink du mal
0: übergebe
1: einen
0: ihm mal das
1: Kaffee. Ich sag
0: Mikro.
1: mal Prost, gleich ist ja 4, dann gibt's ein
0: Prost mit
1: Bier.
0: Kaffee, ja, gleich ist
1: Ja,
0: 4. Oh, ist noch 5. Wir haben jetzt übrigens gerade 5 Minuten vor 4 und kein Bier vor 4. Da halten wir uns auch hier
1: halten wir
0: dran.
1: uns jetzt an die 5 und schaffen wir, genau. Der nächste Kandidat, unser Sänger, der mal so richtig gut rausgekommen ist und dann aber ziemlich abgetaucht ist, ist der Jolin Turner. Ja, ich merke schon, einige schauen sich hier um, ob unsere Gäste hier im Wohnzimmer schauen. Ist
0: Unsere Gäste im
1: ja.
0: Wohnzimmer schauen sich um. Bachmann Turner Overdrive.
1: Ja,
0: Ja,
1: nein,
0: wer der
1: nein,
0: dabei?
1: nein. Jolin Turner ist Amerikaner, ist bekannt geworden als Sänger von Rainbow, Ritchie
0: Ah.
1: Blackmore's Rainbow. Und wenn man Ritchie Blackmore in der Band hat, dann braucht man keine Feinde mehr, sage ich immer so gerne. Und es passierte Folgendes. Ritchie Blackmore war ja bei Deep Purple ausgestiegen, hatte mal wieder Krach gehabt mit Ian Gillan, dem Deep Purple-Sänger, und umgekehrt. Die haben sich auch mal ganz schön auf die Nuss gegeben. Auf jeden Fall hat Ritchie dann gesagt: Ich komme zurück zu Deep Purple, aber nur, wenn ich meinen Sänger mitbringen kann. Und das war eben Jolin Turner, den er so hoch gefeiert hatte. Es gab eine richtig klasse CD von Deep Purple oder LP damals noch mit Jolin Turner, aber genau eine. Und da war es. Und da floh Jolin Turner raus. Blackmore ging auch wieder, machte Rainbow, aber ohne Jolin Turner. Und dann haben wir den nächsten Kandidaten, der kam also kaum auf die Beine. Der Einzige, der mir da so ein bisschen geholfen hat, ist auch wieder jemand, der mit Deep Purple zu tun hatte, den wir auch schon erwähnt hatten heute. Kinders, Glenn Hughes natürlich. So, dann haben wir jetzt was von Jolin Turner noch am Lager. Ich würde sagen, wir nehmen die Purple-Titel.
0: Gut, nehmen wir die Purple-Titel.
1: Cut-Runs Deep ist richtig ein schöner Song, den hat der Rabbi auch mal auf seinem Solo-Album gehabt. Nee, dann gucken wir mal, dass wir jetzt die Zeit überbrücken, bis 4 Uhr es mittags ein Bier gibt, finde
0: Ja,
1: ich.
0: das war jetzt eine Moderation von knapp 3 Minuten. Jetzt hören wir noch die Musik und dann ist auch Zeit für
1: Dann ist
0: 4.
1: es, ne?
0: Zeit
1: Ja.
0: für 4.
1: Dann ist Zeit für 4, genau.
0: Ja, Zeit für 4. Okay,
1: Ja,
0: und für
1: guck
0: euch
1: mal.
0: ist Zeit für Musik.
1: Ja,
0: Hier ist
1: genau.
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0: So, jetzt ist es nach vier. Also wir haben das mit dem Bier etwas verschoben, weil der Joschi hat noch zwei auf der Pfanne. Die machen wir für euch noch fertig. Und danach haben wir auch unsere Moderation und ihr habt eine Stunde von uns gehört, denke ich mal. Dann trinken wir ein Bier. Joschi.
1: Ich möchte jetzt erzählen, die Geschichte von Graham Bonnet, oder? Wenn man als Sänger zu ehrlich ist, das kann Schaden haben. Graham Bonnet war Sänger unter anderem bei der Michael Schenker Group. Michael Schenker kennt man, Bruder von Rudolf Schenker. Naja, ist ein bisschen Exzentriker. Es ist also folgendes: Michael Schenker spielt seinen bekloppten Song, sag ich schon, seinen bekannten Song jetzt. Dass ich jetzt bekloppt ist, auch nicht so schlecht. Seinen bekannten Song von UFO, Dr. Doktor, hat er damals geschrieben und ist ein Hammerteil, gitarrenmäßig. Und folgendes passiert: Im Hintergrund, hinter einem Vorhang, hinter den Verstärkern, steht ein zweiter Gitarrist, unkontrolliert, das Publikum nicht sehen, der spielt da eben das zweite Solo mit. Du kannst nur mit einer Hand, kannst du nur ein Solo spielen und nicht zwei. Und Graham Bonnet, wie üblich, stellt die Band vor, den Schlagzeuger, den Bassisten, den Michael Schenker und den Gitarristen im Hintergrund, der hinterm Vorhang stand und durfte danach nicht mehr mit Michael Schenker auftreten, ist aus dem Band geflogen. Das hast du davon, wenn du zu ehrlich bist. Ja.
0: Ja, aber war denn dann der Sound immer noch der gleiche, wenn er nicht mehr dabei war?
1: Der Sänger wurde ersetzt durch
0: Der Gitarrist?
1: der Riss blieb. Der war weit im Hintergrund, der durfte nicht mehr angekündigt
0: Ach
1: werden als
0: so.
1: zweiter Gitarrist. Also der war immer wohl noch auf der Tour. Später kam er dann als Keyboarder dazu, damit der dann auch in der Öffentlichkeit stand. Aber der Sänger floh raus. Der Graham Bonnet konnte sich erstmal einen Job suchen und ist dann noch manchmal, glaube ich, auch bei Rainbow gelandet. War er dann ordentlich lange, wie gesagt, Richie Blackmore, Michael Schenker, das sind so Ausnahmegitarristen auf der einen Seite, aber menschlich, glaube ich, nicht ganz so einfach.
0: Okay.
1: Nicht so einfach zu handhaben wie wir beide. Ne? Das
0: Okay,
1: muss
0: aber
1: man
0: wir haben
1: mal so
0: jetzt
1: sagen. Ne?
0: musikalisch was zu bieten,
1: Ja,
0: glaube
1: gut, wir haben auch ein schönes MSG-Stück mit Graham Bonnet, wirklich ein guter Sänger und schade, dass er nicht noch mehr gemacht hat. Gut, dann machen wir jetzt danach jetzt ein kleines Päuschen. Während die Musik läuft, dann habe ich noch den letzten Sänger auf der Liste hier bei mir, mit dem ich noch was zu erzählen hätte. Über den ich was erzählen möchte.
0: Oh, jetzt wird er hier aber. Mann, Mann, Mann. Okay, für euch einfach nur Ohren auf. Hier kommt die Michael Schenker Group.

0: Wir sind noch da, Joschi.
1: Jo, hier.
0: Ja, du hast noch einen auf der Pfanne.
1: Ich habe noch einen auf der Pfanne, den Mann, den ich in 4 verschiedenen Bands gesehen habe. Also live gesehen habe und natürlich auch entsprechend gehört. 4 und plus einem Gastauftritt. Und zwar fange ich an mit dem Jahr 1975. Jetzt ist ein großes Konzert in der Dortmunder Westfalenhalle. Headliner sind die Purple, damals mit Coverdale und Glenn Hughes neu dabei, also die Mark III. Das wird der Andy auch wissen, was Mark III ist. Das wird die 3. Besetzung in die Purple. Und es spielte unter anderem auf diesem Festival eine Band, die hieß Elf, E-R-F. Also Elf, amerikanische Band. Das Problem war gewesen, das kündigte der Sänger an. Der Schlagzeuger hatte sich kurz vorm Auftritt das Bein gebrochen. Deswegen hat der Conga-Spieler das Schlagzeug übernommen. Und der Soundcheck war nicht ganz so gelungen. Das Piano war lauter als der Solo-Gitarrist. Und die probierten so eine Art, so, ja, ich sag mal, Thousand Rock zu spielen. Das ging alles daneben. Das Einzige, was blieb, war ein kleiner Sänger. Dieser kleine Sänger, der da vorne stand, mit einer riesen Stimme. Und das war kein geringerer als Ronnie James Dio. So, 2 Jahre später. Krugerhalle, es spielt die Band Rainbow. Richie Blackmore, die Purple verlassen, mal wieder oder zum 2. Mal, glaube ich, mittlerweile. Und hat einen Sänger bei Ronnie James Dio. Den kleinen Mann, den er von Elf kannte. Hammer. Ging auch ein paar CDs oder LPs gut. Dann war Dio raus und tauchte auf bei Black Sabbath. Hat dann auch mehrere Aufnahmen mit Black Sabbath gemacht. So, dann war da auch wieder Schluss. Da kam Tony Martin, der hat ein ähnliches Schicksal wie einige vorher genannten, wie Sloman oder auch hier der Jolin Turner. Flog bei Black Sabbath raus, kam nie mehr richtig auf die Beine. Aber ist egal, bleiben wir bei Dio. Er gründete seine eigene Band, die hieß dann eben Dio. War so seine 4. Band oder die 4. Band, die ich ihn gesehen habe. Deswegen kam eine riesen Auswahl, was wir spielen wollen. Und zu guter Letzt habe ich ihn dann nochmal gesehen in der Dortmunder Westfalenhalle bei die Purple als Stargast. Da gab es dieses Jubiläumskonzert mit dem bulgarischen Symphonieorchester anlässlich Konzerte von Group and Orchestra. Da hat er dann 2, 3 Songs gesungen. Er war ja mit die Purple und Blackmore und so weiter eng befreundet. Ja gut, dann haben wir jetzt noch Dio gleich zu bieten. Da gucken wir mal. Ne?
0: Ja, Black Sabbath hatten wir schon, oder? Wollen wir nicht irgendwas anders nehmen?
1: Dio? Ja, können wir doch, komm, wir nehmen den Dio, genau.
0: Wir nehmen den Dio. Ja. Da müsst ihr jetzt durch. Ja, der Joschi wird euch schon was Schönes aussuchen.
1: Jo, klar, ja. So, und dann vielleicht noch zu allerletzt noch eine Sache, die wichtig ist. Ich hatte ganz am Anfang besprochen, so von wegen so viele sagen immer, ja, ohne die Beatles würde es Your Heap nicht geben, weil ich bin der totale Heap-Fan. Ich habe dieses Problem so mit den, du musst die verehren, also mit dem Muss habe ich ein Problem. Und den Einzigen, den ich wirklich total verehre, ist ein Baumfäller. Der Baumfäller, der vor, ich weiß nicht wie viele Jahren oder Jahrhunderten von Jahren den ersten Baum gefällt hat, so lange an diesem Baum gearbeitet hat, bis er einen Zahnstocher gefunden hatte. Denn das deutsche Sushi-Brötchen, also das Mettbrötchen, zu essen ist ein Genuss, aber ohne Zahnstocher danach nur der halbe Genuss, finde ich. Weil, hey, man kennt das, bleibt überall irgendwo zwischen den Zähnen stecken. Deswegen, also nichts gegen die Beatles, aber dieser Holzfäller mit der Erfindung finde ich wichtiger. Okay, das war's für heute von hier, uns beiden. Habt viel Spaß mit uns.
0: Ja, Joschi, ich hatte, glaube ich, nur Kaffee bis jetzt. Du auch, ne?
1: Ja.
0: Aber müsst ihr euch keine Gedanken machen. Er kriegt jetzt ein Bier, dann verstehe ich auch, was er gerade gemeint hat. Scheißegal, das war's mit uns, das war's für euch. Viel Spaß noch mit Dio und
1: Raspe. Dio, ja.

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1: Joey Molland war der letzte überlebende Gitarrist der klassischen Badfinger-Besetzung. Badfinger waren Beatles-Protégés und eine der ersten Bands auf Apple Records. Molland spielte Gitarre auf John Lennons Imagine und George Harrisons All Things Must Pass. Er starb am 1. März 2025 im Alter von 77 Jahren in St. Louis Park in Minnesota.

Der Song Summer Wine von Philip Fallow und Natalia Avellone aus 2007 basiert auf dem Original von Nancy Sinatra und Lee Hazlewood aus 1966. Summer Wine wurde 2007 als Titelsong für den in den 1960ern spielenden deutschen Film Das wilde Leben neu interpretiert. Er entwickelte sich zum Ohrwurm und wurde in mehreren Ländern zum Charterfolg. Hören wir Philip Fallow und Natalia Avellone mit Summer Wine hier bei Duette 6 auf Radio Haspel.

Lasst uns nun ein bisschen schmutzige Wäsche waschen. Waschsalon ist ein Song der Kölner Band Bab, der 1981 veröffentlicht wurde. Er stammt aus dem Album Für Usteschnigge und ist humorvoller, aber liebevoller Blick auf den Alltag. In diesem Fall auf einen Besuch im Waschsalon. Der Songtext ist in Kölsch, dem Dialekt der Region Köln, geschrieben. Wolfgang Niedecken, der Sänger und Texter der Band, war bekannt dafür, alltägliche Situationen mit Charme und Witz in seinen Liedern zu verarbeiten. Waschsalon ist ein gutes Beispiel dafür, wie Bab mit einfachen Themen große Geschichten erzählen konnte. Viel Spaß damit!

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1: Kommen wir nun zu einem Artist, den ich persönlich sehr lieben gelernt habe. Reggae im Allgemeinen hat es mir in letzter Zeit sehr angetan. Bob Marley zum Beispiel gehört zu einem der größten Friedensvollstrecker dieser Welt. Erwähnenswert ist das One Love Peace Konzert. Dieses fand am 22. April 1978 im Kingston National Stadium in Kingston statt. Vor ca. 32.000 Zuschauern traten Reggae- und Musikgrößen aus Jamaika auf. Höhepunkt des Konzerts war natürlich der Auftritt von Bob Marley and the Wailers. Marley versöhnte bei diesem Konzert nämlich die Vorsitzenden der zwei dominierenden politischen Parteien Jamaikas miteinander. Dieser Schlag ist bislang einzigartig und sehr erwähnenswert. Wer darf also hier auf Radio Haspe überhaupt nicht fehlen? Richtig, hier ist Bob Marley mit War.

Nach über 20 Jahren trafen die alten Musiker zusammen. Mick Box, Rick Astley, Phil Hansen, Bernie Shaw und auch Ken Hensley. Die hatten sich endlich mal wieder was zu sagen, spielten ein fantastisches Konzert zusammen in 2002 und Hensley begann noch einmal auf der Bühne präsent zu werden. Von seinem Album, Live-Album, Ken Hensley and the Live Fire, The Last Dance.

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2: Barry Goldberg war einer der profiliertesten Keyboard-Spieler der US-amerikanischen Blues-Szene ab den späten 1950er Jahren. Barry, der von Mike Bloomfield zum Blues gebracht wurde und später mit ihm und anderen Legenden die Band Electric Flag gründete, war auch als Film- und TV-Komponist unterwegs. Wie aus dem Umfeld des Künstlers zu entnehmen ist, starb Barry nach 10-jährigem

Aus dem Film White Nights, Die Nacht der Entscheidung, habe ich Separate Lives, ein Duett von Phil Collins und Marilyn Martin, ausgesucht. Separate Lives erreichte die folgenden Höchstplatzierungen in den Charts: In Deutschland Platz 50, im Vereinigten Königreich Platz 4, in Irland, Kanada und den USA Platz 1. Lassen wir Phil Collins und Marilyn Martin gemeinsam Separate Lives singen.

Eine US-Kanadische Band mit deutschen Wurzeln benannte sich nach einem Titel einer Schweizer Autorin, nämlich Hermann Hesse, Steppenwolf. Sie schufen mit Born to be Wild einen Welthit, zigmal gecovert. Aber sie hat noch andere schöne Stücke, nämlich unter anderem The Pusher. Und wir denken bei Steppenwolf an Jerry Edmondson, dem Schlagzeuger und zweitens Stimme bei der Band. Er ging viel zu früh von Steppenwolf, die bis heute noch irgendwo unterwegs sind, schon gute betagte 80 Jahre alt sind. Und ich sag mal, herzliche Grüße an alle da oben in der Sendung Rock from Heaven 06 hier auf Radio Haspe. Gedenken wir toller Musiker, ohne dabei wie die Trauerklöße herumzusitzen. Viel Spaß mit der Sendung.

Austropop war in den 80er Jahren, besonders im Jahr 1986, sehr beliebt. Und natürlich spielt auch Falco eine Rolle, der diverse Hits in den 80er Jahren hatte. Mit Erstnominierung am 23.12.85 erschien Genie Part 1, ein umstrittener Titel von Falco. Allerdings sagen die Chartplatzierungen aus, dass es auch ein Top-Hit war. Deutschland Platz 1, Österreich Platz 1, Schweiz Platz 1, Norwegen Platz 1 und selbst in England Platz 68. Wenn das mal keine Leistung ist. Bei uns 21 Wochen in den Top 100. Hier ist Falco, Genie Part 1.

Ginny, komm, come on. Steh auf, bitte. Du wirst ganz nass. Schon spät, komm. Wir müssen weg hier, raus aus dem Wald, verstehst du nicht? Wo ist dein Schuh? Du hast ihn verloren, als ich dir den Weg zeigen musste. Wer hat verloren? Du dich? Ich mich? Oder? Oder wie auch?

Es ist kalt, wir müssen weg hier, kommen. Dein Lippenstift ist verwischt. Du hast ihn gekauft und ich habe es gesehen. Zu viel Rot auf deinen Lippen und du hast gesagt, mach mich nicht an. Aber du warst durchschaut. Augen sagen mehr als Worte. Du brauchst mich doch, hm? Alle wissen, dass wir zusammen sind ab heute. Jetzt höre ich sie. Sie kommen. Sie kommen, dich zu holen. Sie werden dich nicht finden. Niemand wird dich finden.

0: Newsflash!
1: In den letzten Monaten ist die Zahl der vermissten Personen dramatisch angestiegen. Die jüngste Veröffentlichung der lokalen Polizeibehörde berichtet von einem weiteren tragischen Fall. Es handelt sich um ein 19-jähriges Mädchen, das zuletzt vor 14 Tagen gesehen wurde. Die Polizei schließt die Möglichkeit nicht aus, dass es sich hier um ein Verbrechen handelt.

Die Band Stray wurde 1966 von vier Schülern der Christopher Wren School in London gegründet. Bis 1976 erschienen 8 Studioalben, dazu 2 Kompilationen 1975 und 1977. Allmusic vergleicht Stray mit Cream, Thin Lizzy und Mountain, doch konnten sie deren Erfolg nicht erreichen. Vom Debütalbum habe ich den Titel All in Your Mind ausgewählt.

Leider nähern wir uns dem Ende meiner tollen Sendung hier auf Radio Haspe zu. Wir machen noch einen kurzen Trip nach Schottland. Hey, Moment mal. Hä? Die singen ja auf Deutsch. Da kann doch was nicht stimmen. Meuterei! Ja, richtig. Der schottische Dudelsack ist hier Hauptmerkmal neben der markanten Stimme von Michael Robert. Obwohl, das stimmt auch wieder nicht ganz. Das wie nach einem klassischen Dudelsack klingende Instrument ist in Wahrheit eine Marktsackpfeife. Hier kommt der Song En Extremo, Sängerkrieg. Denn ein En Extremo wird niemals knien.

Ehre, wem Ehre gebührt. Und deswegen gibt's jetzt noch einmal zum Schluss der heutigen Sendung Down Under, eine Weltreise, AC/DC zu hören. Ein Song, der eigentlich selten auch im Radio zu hören ist, was ich eigentlich sehr schade finde. Hier kommen Sie mit Safe in New York City und ich wünsche euch noch viel Spaß bei dem weiteren Programm hier bei Radio Haspe. Euer Yoshi, bis zur nächsten Sendung. Tschüss.

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Hallo ihr da draußen. Willkommen zur zweiten Ausgabe von Alles nur geklaut. Der Sendung, in der wir tief in die Welt der Coverversionen eintauchen. Hier bekommt ihr Songs, die ihr kennt und liebt, aber eben nicht in der Version, die ihr erwartet. The Sound of Silence ist ein Folkrock-Klassiker von Simon & Garfunkel, geschrieben von Paul Simon und erstmals 1964 veröffentlicht. Die überarbeitete Fassung von 1965 wurde ein weltweiter Hit und erreichte 1966 Platz 1 der US-Charts. Das Original ist eine zarte Folkballade über Isolation und Sprachlosigkeit. Disturbed überraschten 2015 mit einer orchestralen, dramatischen Version, in der David Draymonds tiefe Stimme den Song fast wie ein episches Gebet wirken lässt. Der Auftritt bei Conan O'Brien ging viral, Millionen Klicks in wenigen Tagen. Paul Simon selbst lobte die Interpretation öffentlich. Die Coverversion erreichte hohe Chartplatzierungen weltweit und wurde zu Disturbeds größtem Crossover-Erfolg. Viele Hörer entdeckten dadurch sogar erst das Original neu. Louis Armstrong machte den Song What a Wonderful World zu einer warmen, hoffnungsvollen Ballade. Joey Ramone nahm ihn 2002 kurz vor seinem Tod auf und verwandelte ihn in eine bittersüße Punkrock-Hommage. Seine brüchige, aber kämpferische Stimme gibt dem Song eine neue Bedeutung. Weniger heile Welt, mehr Trotziges, trotz allem ist sie schön. Die Version erschien posthum und wurde für viele Fans zu Joeys Vermächtnis. Sie zeigt, wie viel Herz hinter der rauen Punkrock-Fassade steckte.

Dusty Springfield war eine der erfolgreichsten britischen Sängerinnen der 1960er Jahre und wurde wegen ihres markanten Timbres als White Queen of Soul bekannt. Ihr Original von I Only Wanna Be With You ist ein fröhlicher 60s Pop-Hit. Volbeat ist eine dänische Metalband aus Kopenhagen, gegründet 2001 von Michael Poulsen, bekannt für ihren Mix aus Metal, Rock'n'Roll, Punk und Country. Sie wurden oft als Elvis-Metal bezeichnet. Volbeat machten aus dem Song 2006 eine Rockabilly-Metal-Mischung mit viel Schwung, fetten Gitarren und Michael Poulsens markanter Stimme. Der Song wurde ein Fanliebling und zeigt Volbeats Talent, alte Klassiker in moderne Rock-Energie zu verwandeln. Dusty Springfield hätte vermutlich gestaunt, wie gut ihr Song mit Double Bass Drums funktioniert.

Apache, ursprünglich von den Shadows aus dem Jahr 1960, ist einer der berühmtesten Instrumental-Hits der Rockgeschichte. Ritchie Blackmore, Gitarrenlegende von Deep Purple und Rainbow, nahm den Song 1993 auf und gab ihm seinen typischen melodischen Hardrock-Touch. Seine Version ist eine liebevolle Hommage an Hank Marvin, einer seiner größten Einflüsse. Viele Gitarristen sehen Blackmores Cover als Brücke zwischen 60s Surfrock und 80s Metal-Virtuosität. Ritchie Blackmore mit Apache.

The Searchers waren eine der erfolgreichsten Mercy Beat Bands der 1960er Jahre und landeten Welthits wie Sweet's War My Sweet, When You Walk in the Room und Needles and Pins. Für die Ramones war Needles and Pins eine Liebeserklärung an den 60s Pop, den Joey Ramone heimlich vergötterte. Musikalisch machten sie daraus 1978 einen schnellen, kantigen Punk-Ohrwurm, simpel, direkt, aber voller Herz. Joey sang den Song oft mit einem breiten Grinsen, weil er ihn schon als Teenager geliebt hatte. Viele Fans merkten erst später, dass es ein Cover ist. So sehr passte der Song in den Ramones-Kosmos. The Ramones mit Needles and Pins.

House of the Rising Sun ist ein traditioneller amerikanischer Folksong, dessen berühmteste Version 1964 von The Animals stammt. Der Song ist kein Werk eines einzelnen Autors, sondern ein überliefertes Volkslied. Die älteste bekannte Aufnahme stammt von Clarence Ashley and Gwen Foster aus dem Jahr 1933. Frigid Pink macht 1970 aus dem bekannten Folk-Animals-Klassiker ein fassiges Hardrock-Monster. In den USA erreichte ihre Version die Top 10, ein seltener Erfolg für eine Psychedelic-Rock-Band aus Detroit. Die Band war überrascht, wie sehr das Publikum auf die verzerrten Gitarren abfuhr. Viele Sammler halten die Single heute für einen Kultschatz der frühen Hardrock-Ära. Frigid Pink mit House of the Rising Sun.

Mrs. Robinson ist ein Folkrock-Klassiker von Simon & Garfunkel, veröffentlicht am 5. April 1968, geschrieben von Paul Simon und ausgezeichnet mit 2 Grammy Awards. Die erste Version war bereits 1967 im Film Die Reifeprüfung zu hören. Musikalisch machten die Lemonheads 1992 aus dem Folk-Klassiker eine frische jugendliche Alternativ-Rock-Nummer. Paul Simon war nicht begeistert, aber die 90er Kids liebten es. Die Band nahm das Cover eher spontan auf, doch es wurde ihr größter Hit. Der Song tauchte in unzähligen Filmen und Serien der 90er auf, ein echter Zeitgeist-Moment. Die Lemonheads mit Mrs. Robinson.

Viele Who-Fans waren skeptisch, weil Limp Bizkit 2003 eine sehr glatte, moderne Version von Behind Blue Eyes ablieferten. Musikalisch ist es eine nüchterne Rockballade mit Vocoder-Zwischenteil. Ein mutiger Bruch zum Original. Trotz Kritik wurde es ein weltweiter Radiohit. Roger Daltrey fand die Version interessant, weil sie den Schmerz des Songs anders interpretiert.

Like a Rolling Stone ist ein Folkrock-Song von Bob Dylan, veröffentlicht am 28. Juni 1965 und gilt laut mehreren Quellen als einer der einflussreichsten Songs der Rockgeschichte. Der Song markierte einen radikalen Wendepunkt in Bob Dylans Karriere, weg vom rein akustischen Folk hin zu einem elektrischen, rockigeren Sound. Diese Veränderung sorgte damals für Kontroversen in der Folkszene. 1967 war in London das Psychedelic-Fieber ausgebrochen und The Creation waren mittendrin. Musikalisch machten sie aus Dylans Meisterwerk eine hallige, experimentelle Modrock-Version. Das Cover ist heute ein Sammlerstück, weil es die kreative Londoner Szene perfekt einfängt. Die Band spielte den Song live oft noch wilder als auf Platte. Kaum vorstellbar.

Summertime ist ein Lied aus der Oper Porgy und Bess von 1935, komponiert von George Gershwin mit Text von DuBose Hayward und gilt als einer der meistgecoverten Songs der Welt. Brainbox waren eine niederländische Prog-Psychedelic-Rockband mit dem jungen Jan Ackermann an der Gitarre. Musikalisch machten sie 1969 aus Summertime eine epische Bluesrock-Reise mit langen Gitarrenpassagen. Ackermanns Spiel gilt als eines der Highlights der europäischen Rockszene jener Zeit. Viele Fans halten diese Version für eine der besten Rockinterpretationen des Jazzstandards. Hört selbst, ob Brainbox mit Summertime dem gerecht wird.

Hush war 1968 die Purples erster großer Hit, noch weit vor Smoke on the Water. Musikalisch ist es eine reine, orgelgetriebene, energiegeladene Rocknummer, die das Original komplett überstrahlte. John Lords Orgelriffs machten den Song zu einem frühen Hardrock-Meilenstein. Viele Fans glauben bis heute, es sei ein Purple-Original. Billy Joe Royal war ein US-amerikanischer Sänger, der in den 60ern mit Pop-Hits wie Down in the Boondocks bekannt wurde und in den 80ern ein erfolgreiches Comeback im Country-Genre feierte. Er hatte Hush erstmals 1967 veröffentlicht. Für euch aber hier die Version von Deep Purple, Hush.

Beim letzten Song des zweiten Teils von Alles nur geklaut hier bei Radio Haspe beginnt mit einer Überraschung. Eine Indie-Psychedelic-Band covert AC/DC und es funktioniert. Musikalisch machten die Dandy Warhols 2015 aus dem Hardrock-Klassiker eine hypnotische, schwebende Version. Der berühmte Glockenschlag wird ersetzt durch atmosphärische Flächen. Viele Fans hörten das Cover zuerst in Serien-Soundtracks und waren verblüfft, wie anders der Song wirken kann. Ich hoffe nun, ihr schaltet auch bei Teil 3 von Alles nur geklaut wieder Radio Haspa ein. Wir hören uns.

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1: Hallo und ein ganz herzliches Willkommen bei Radio Haspe. Ich bin Elke und ich freue mich riesig, dass ihr auch heute wieder den Weg zu mir gefunden habt. Willkommen zur 32. Ausgabe von Elkes bunte Musikwelt. Ich finde ja, Musik ist wie ein unsichtbares Band, das uns alle verbindet, egal wo wir gerade sind oder was wir tun. Für die heutige Stunde habe ich mir vorgenommen, euch einmal quer durch meine ganz eigene Musikwelt zu führen. Wir starten mit einer ordentlichen Kelle Hardrock-Geschichte, lassen uns zwischendurch von tiefem Blues die Seele streicheln und landen am Ende ganz sanft bei verträumten Melodien, die euch hoffentlich mit einem Lächeln in den weiteren Verlauf des Tages entlassen. Also macht es euch gemütlich, dreht die Lautstärke vielleicht ein kleines Stückchen höher als sonst und lasst uns die Welt um uns herum für einen Moment vergessen. Wir verlieren keine Zeit und steigen direkt mit zwei absoluten Monumenten der Rockmusik ein. Wir eröffnen den musikalischen Reigen heute mit echtem Hochadel. Die Purple haben Mitte der 80er Jahre bewiesen, dass sie nichts von ihrer Magie verloren haben. Perfect Strangers ist für mich einer der kraftvollsten Songs, die diese Band je aufgenommen hat. Dieser massive Orgelsound gepaart mit den messerscharfen Riffs ist einfach zeitlos. Und weil wir gerade so schön im Schwung sind, lassen wir den Prince of Darkness direkt hinterherfliegen. Ozzy Osbourne nimmt uns mit auf eine Reise über den Wolken. Flying High Again ist pure Energie und zeigt, warum Ozzy auch nach all den Jahren immer noch der unangefochtene Kultstar der Szene ist. Ein Start nach Mars hier auf Radio Haspe.

Vom klassischen Rock springen wir jetzt in Elkes bunte Musikwelt 32 mitten hinein in ein gewaltiges Klangepos. Sabaton sind ja bekannt dafür, Geschichte lebendig werden zu lassen. Und mit The Last Stand liefern sie uns eine Metal-Hymne, die vor Dynamik und Pathos nur so strotzt. Aber weil meine bunte Musikwelt eben von den Kontrasten lebt, schalten wir direkt danach ganz bewusst einen Gang zurück. Uriah Heep zeigen uns mit Weep in Silence ihre verletzliche, fast schon ätherische Seite. Es ist eine Ballade, die Zeit zum Atmen braucht und die zeigt, dass auch harte Jungs die melancholischen Zwischentöne perfekt beherrschen. Lasst euch auf diese emotionale Achterbahnfahrt ein.

Jetzt wird es in Elkes bunte Musikwelt 32 hier bei Radio Haspel Zeit für einen Moment, der wahrscheinlich bei jedem von euch für Gänsehaut sorgen wird. Wenn die Urgewalt Beth Hart auf das virtuose Gitarrenspiel von Joe Bonamassa trifft, dann entsteht eine Magie, der man sich nicht entziehen kann. I'd Rather Go Blind ist Blues in seiner reinsten und schmerzhaftesten Form. Musik, die direkt ins Herz trifft. Um diesen hohen musikalischen Anspruch zu halten, bleiben wir im Bereich der anspruchsvollen Klänge. Die schottischen Prog-Rocker von Palace entführen uns mit Blood and Roses in ihre vielschichtigen Klanglandschaften. Das ist Musik für die Momente, in denen man einfach mal die Augen schließen und den Melodien beim Wachsen zuhören möchte.

Wir lassen die schweren Themen für einen Moment beiseite und gönnen uns eine Portion Leichtigkeit. Mike Oldfield ist ja ein absolutes Genie an den Reglern und mit Innocent hat er bewiesen, dass er auch den perfekten Pop-Sound beherrscht. Glasklar, eingängig und wunderbar produziert. Und direkt danach feiern wir einen Song, der mittlerweile zum Soundtrack für gute Laune schlechthin geworden ist. The Cure mit Friday I'm in Love erinnern uns daran, dass wir die Sorgen des Alltags auch mal abschütteln dürfen. Ein wunderbarer Doppelpack, der uns zeigt, wie bunt und lebendig die Musikwelt in den 80ern und 90ern war. Viel Spaß beim Mitwippen, hier bei Elkes bunte Musikwelt 32 bei Radio Haspel.

Zum Ende habe ich zwei Songs für euch ausgesucht, die diese Sendung perfekt abrunden. Charlie Daw besingt den Pilot of the Airwaves, eine wunderschöne Liebeserklärung an das Radio als ständigen Begleiter. Ein Thema, das mir natürlich besonders am Herzen liegt. Und zum krönenden Abschluss wird es atmosphärisch und fast schon hypnotisch mit der deutschen Band Jane. Ihr Klassiker Daytime ist der ideale Soundtrack, um diese Stunde Revue passieren zu lassen und ganz entspannt wieder in der Realität anzukommen. Genießt gleich die letzten Töne hier in Elkes bunte Musikwelt 32. Mit Charlie Daw und Jane schließt sich der Vorhang für die heutige Ausgabe von Elkes bunte Musikwelt. Die Zeit mit euch ist wie immer im Flug vergangen. Ich hoffe sehr, dass diese bunte Mischung aus Hardrock-Klassikern, tiefen Blues und verträumten Popperlen genau die richtige Abwechslung für euch war. Danke, dass ihr bei Radio Hasper eingeschaltet habt und mir eure Zeit geschenkt habt. Das bedeutet mir wirklich viel. Ich bin Elke und ich verabschiede mich nun von euch, aber natürlich nicht, ohne euch noch einen wunderbaren weiteren Verlauf der Zeit zu wünschen, ganz egal, was ihr heute noch vorhabt. Lasst euch von der Musik durch den Tag tragen und bleibt gesund. Wir hören uns hoffentlich ganz bald wieder zur nächsten Ausgabe. 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Tschüss, eure Elke!

Liebe Hörerschaft, ich weiß nicht, ob ihr das auch kennt, dieses Phänomen im Weltall. Da erscheint ein Stern, einmal ganz hell leuchtet er, aber wirklich gesagt nur einmal, dann zerbierst er in tausend Teile und wird im wahrsten Sinne des Wortes zu Sternenstaub. Ich bin mir jetzt nicht sicher, wie der astronomische Fachbegriff heißt, aber in der Musik spricht man von einem sogenannten One-Hit Wonder. Und hiermit begrüße ich euch zur zweiten Ausgabe von eben One Hit Wonder, die Nummer 2 hier bei Radio Haspe, am Mikrofon der Yoshi. Und wir starten direkt mit dem Herrn Oliver, der Herr Oliver aus den USA. Er hat Ende der 60er Jahre aus dem Musical Hair einen Song gesucht, aus sich ausgesucht und ihn zum Hit gemacht, nämlich mit Golden Morning Starlight. Ja, das war so die Speerspitze, dieses Hair Musical, der neuen Bewegung in der USA, der Gegenentwurf zum American Way of Life. Das war Esoterik, das war New Age, das war der Geruch nach Patchouli, aber auch nach, wie heißt es noch so schön, Cannabis und viel mehr freie Liebe und ab und zu mein LSD-Trip. Das waren die Flower Power Zeiten. Begrüßt mit mir hier die Flower Power bei Radio Haspe mit Oliver und seinem Song Good Morning Starlight. Viel Spaß damit!

Wir treten den Rückflug an über den großen Teich, wie man es schön sagt, und landen in Deutschland bei der Band Fool's Garden. Ein Song so ungefähr gefährlich wie ein Rollmops mit einer intellektuellen Aussage so eines Kinderreims. Nach dem dritten Mal hören kann man den eigentlich nicht mal ein viertes Mal hören. Na, was kann es wohl sein? Natürlich Fool's Garden und Lemon Tree. Das ist immer so richtig so einer auch Kandidat vielleicht auch so für die Top 40 beim Schrottwichteln. Heiligabend ist nicht mehr weit. Denkt mal drüber nach. Aber ich will euch hier in keiner Weise beeinflussen. Habt Spaß dabei.

Okay, also nochmal die Reise rückwärts. Über den großen Teich, in der Zeit auch nochmal zurück. Wir landen bei Norman Greenbaum. So dieser Bereich, was, ich würde den auch mal zum Flower Power erzählen. Es war ja ziemlich vielseitig, was da entstanden ist. Und hier ist der Supersong Spirit in the Sky. Das ist so ein bisschen New Age. Das ist so ein bisschen das Bewusstsein auf eine Religion, die trotz allem Freiheit verspricht. Und der große Geist aus dem Himmel, wie auch immer, na, wollen wir mal sehen, ob es gereicht hat. Auf jeden Fall für die Sendung hier, One in Wonder, passt der hervorragend.

Den nächsten verglühten Stern, den ich ankündigen kann, ist der Song Driver's Seat. Und dazu kann ich was Besonderes sagen, denn ich war Augen- und Ohrenzeuge, als die Band Sniff and Tears 1977 in Großbritannien gegründet diesen Song zum Besten gab. Und zwar 1978 auf dem British Rock Festival, British Rock Meeting hieß es, glaube ich, in der Westfalenhalle Dortmund. Da spielten auch Police und Dire Straits sowie Whitesnake und als Haupteck Bagley James Harvest. Die Band hat mir gut gefallen, hat noch die erste LP, war auch wirklich gut. Fickle Heart hieß die, doch danach kam eigentlich nichts mehr so richtig. Und Driver's Seat, das war der große Hit von ihnen. Haben doch damals live gespielt. Ich kann mich daran erinnern, Anfang der 90er ist das, glaube ich, dieser Song nochmal aufgetaucht. Reklame für ein japanisches Auto. Und hat natürlich gepasst, aber danach war auch wieder Sendepause. Obwohl die Band immer noch existiert anscheinend, aber nie mehr wieder auf die großen Bühnen trat. Na, hier sind sie nun. Fickle Heart, Sniff and Tears natürlich und Driver's Seat.

Wenn man den Begriff des Flower Power etwas erweitert, also auch auf Protestsongs bezogen, dann ist der nächste Song passend. Denn es geht darum, die Indianer, sprich also die Native People der USA, einfach mal mehr gerechter darzustellen. In den klassischen Cowboy-Filmen oder Indianer-Filmen, wie es so schön hieß, waren die sogenannten Rothäute immer die Bösen, die Vergewaltiger, Räuber und. Dabei wurde einfach mal ganz kräftig unterschlagen, dass die Weißen hier die Eindringlinge waren im Land, in die Büffel, die Grundlage ihres Lebens zerschossen haben, ermordet haben und letztendlich die Menschen, die frei geboren sind, plötzlich in Reservate gepackt worden sind. Hier ist Don Fader mit Indian Reservation.

Bleiben wir bei dem Umfeld, das erweiterte Umfeld so der Generation Flower Power mit McLovin War, mit Zukunftsgedanken, Zukunftsängsten und so weiter und so fort. Und da gibt es einen Song, der einfach da passend ist. Sega and Events in the Year 2525. Die Aufzählung, was uns alles in der Zukunft so erwarten könnte, vielleicht auch müsste, macht uns manchmal auch Schrecken. Auch das war damals schon üblich. Und dieser Song ist bis heute so ein echter Evergreen. Das ist wunderbar. Denn nicht jeder Song, der mal nur so einmal kurz verglüht ist, weil er einmal ganz hell geleuchtet hatte, muss ja nicht heißen, dass der Song auch schlecht ist. Ich mag ihn bis heute. Hier kommt er für euch.

nicht New Age oder sonstiges, sondern eher New Wave, so eine abgespeckte Version vom Punk, so ein bisschen mehr so für die Hitparade gemacht. Das ist die Band The Knack aus Großbritannien. Berühmt geworden mit dem Song My Sharona. Und dann hat sich's ausgeneckt sozusagen. Mehr kam da nicht, aber trotz allem hier viel Spaß damit.

aus der Ecke von Neck kommen, beklatscht. Ein bisschen schmutziger noch, ein bisschen mehr punkiger, wo es auch kein echter Punk mehr ist. Dann ist das schon wirklich so ziemlich radiokonform, denn wir are only in them for the money, sagte schon Frank Zappa. Hier kommen sie nur mit London Calling. Und ich sage, Radio Asperger is calling, Yoshi hier am Mikrofon mit der Sendung One Hit Wonder, die zweite Ausgabe. Bleibt dran, haltet durch, es kommen noch ein paar einige interessante Songs für euch heute Abend, oder? Wann auch immer diese Sendung ausgestrahlt wird.

Wir bleiben sozusagen in London und auf den Straßen von London. Das ist natürlich der Song, den jeder kennt. Der einfach fantastisch ist, der aber so auch gar nichts mit Punk oder New Wave zu tun hat, sondern eine fantastische Ballade. Ralph McTell. McTell ist gut. Erzählt uns hier eine Geschichte, kann man auch sagen. Streets of London. Unvergesslich schön, bis heute geliebt. Und auch des Öfteren hier bei uns zu hören, bei Radio Asper. London Calling, Rasper is Calling. Und nun singt hier Ralph McTell. Fantastisch.

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1: London, Hauptstadt von Großbritannien, weiß jeder. San Francisco, Hauptstadt der Bewegung, die wir als Flower Power kennen. Und wie heißt das schön? Kommst du nach San Francisco, sei gewiss, dass du Blumen im Haar trägst. Kennt ihr, ne? Klar, natürlich, das ist Scott McKenzie und die erste Strophe von San Francisco. Das ist die Schallzentrale gewesen der Flower Power Bewegung von Make Love Not War, der Kampf auch gegen den Vietnamkrieg, gegen die Falken innerhalb der Regierung der USA, die wir heute wieder haben. Und ich würde mich freuen, wenn in den USA wieder sowas entstehen würde, eine Bewegung aus dem Volk heraus, gemischt durch Studenten, Arbeiter und so weiter und so fort, sich gegen etwas stellen, was uns letztendlich alle irgendwann mal zum Chaos wird. Das ist keine Regierung, keine Demokratie mehr in den USA, das ist einfach nur noch abgestumpftes Ausbeutertum und da muss man sich gegen wehren. Deswegen sage ich hier, Scott McKenzie, er lebe hoch und lange diesem fantastischen Song.

Make Love Not War, kämpft gegen den Vietnamkrieg, aber mit friedlichen Mitteln. Das waren die Devisen gewesen und jeder wusste, was gemeint ist. Und auch Barry McGuire, der in dieser Zeit auch groß wurde und auch seine Musik eben zum Protestsong erhob, eben in dieser Bewegung auch von Flower Power und diesem neuen Bewusstsein gegen die Gewalt und die Falken hier in Washington anzukämpfen, das war dann der Song Eve of Destruction. In einer Qualität, die bis heute immer noch hervorragend ist und bis heute ist so ein Song, auch wenn es eine One-Hit-Wonder war, unheimlich gerne gehört und ich glaube in vielen unserer Sendungen, wir haben ja speziell auch die 60er Jahre dabei, die müsst ihr euch unbedingt anhören. Ich kann euch nur empfehlen, das sind wunderbare Lieder.

Wenn der kommende Song ein Boot wäre, man könnte es nutzen, um auf flachem Gewässer dahin zu gleiten. Denn dieser Song hatte null Tiefgang, wirklich null Tiefgang. Ist einfach so ein bisschen Spaßmusik. Und was anderes haben sie auch nicht gewollt. Mango Jerry. Und passend zu der heutigen Sommerzeit, In the Summertime, aus dem Jahr, glaube ich, 1970. Wie gesagt, kein Tiefgang, aber unterhaltsam.

Noch einmal Großbritannien und für diesen Musikstil muss ich mir jetzt was einfallen lassen. Ist eigentlich Glamrock ohne Glam oder wie ich auch sagen würde, Stampfrock. Stampfrock, so man stampft mit den Füßen auf und geht so ein bisschen mit, so ein bisschen heftiger, aber kein Hardrock, auch wie gesagt, und kein Glamrock, weil eben der Glam fehlte. Aber trotz allem ein Song, der gern auch gehört wurde und ich glaube auch heutzutage immer noch einen gewissen Wert hat. Das sind Blackfoot Sioux mit Standing in the Road. Geht ja ganz gut ab. Ich denke, für so ein One-Hit-Wunder, ein schöner Song.

Tja, wer die erste Ausgabe gehört hat von One Hit Wonder, der wird sich wundern. Ich habe hier heute kaum die Empfehlung für unser Schrottwichteln. Ihr wisst ja, die Sendung für Heiligabend, an der ihr bestimmt, was in die Parade kommt, in die Schrott-Hit-Parade. Aber zum Glück habe ich noch einen. Ich habe noch einen in Reserve. Das ist ein Song, so da muss ich sagen, platt wie eine Flunder. Kulinarisch ungefähr so wertvoll wie ein Knäckebrot ohne Belag. Das ist Matthew Wilder. Für so 80er Popmusik, Mucke aus den USA. Der Song heißt Break My Stride. Man erwartet immer irgendwas, aber es kommt nichts hinterher. Das ist für mich ein hundertprozentiger Kandidat fürs Schrottwichteln. Wenn ihr gute Musik hören wollt, zudem, also ich sag jetzt mal speziell, was betrifft hier die 60er Jahre, ist, wir haben ab in die 60er Jahre, wir haben aber auch für eine Flower Power Sendung. Und wenn ihr sie verpasst habt, schaut doch mal auf die Internetseite bei uns. Ja, radiohaspel.de, dort findet ihr auch unser Verzeichnis hin zu YouTube, wo wir unser großes Archiv haben. In diesem Archiv sind ganz, ganz viele Sendungen, die wir hier ausgestrahlt haben, zum Nachhören drin. Und jetzt sage ich jetzt mal hier, ich verabschiede mich mit Matthew Wilder und Break My Stride. Sage Dankeschön fürs Zuhören, habt noch eine schöne Zeit und ich freue mich auf demnächst wieder auf euch. Entweder mit einem Kollegen oder einem anderen Kollegen oder ich nochmal, werden wir uns hören und sehen bei Radio Haspel. Tschüss, sagt euer Yoshi.

Guten Abend, ihr Lieben. Es ist kurz nach 22 Uhr, die Welt da draußen wird langsam leise und hier bei Radio Haspel brennt nur noch das kleine Leselicht im Studio. Ich bin Elke und ich freue mich riesig, dass ihr eingeschaltet habt und ich euch durch diese Ausgabe von Velvet Moods begleiten darf. Schnappt euch eine Decke, lasst den Stress des Tages hinter euch und nehmt euch einfach mal die Zeit, tief durchzuatmen. In der nächsten Stunde zählen hier nur die leisen Töne, die großen Gefühle und die Momente, in denen wir gemeinsam in die Nacht gleiten. Schön, dass ihr da seid. Lasst uns die Musik genießen. Wir beginnen unsere gemeinsame Stunde mit einem Mann, der wie kein anderer weiß, wie man Sehnsucht in Töne gießt. Es gibt Momente, da liegt ein Hallo auf den Lippen, das man sich vielleicht nie getraut hat, auszusprechen. Lionel Richie hat genau dieses Gefühl 1984 eingefangen und damit einen Song geschaffen, der seit Generationen Menschen weltweit mitten ins Herz trifft. Ich bin Elke und ich finde, dieses berühmte Klavierintro ist der perfekte Türöffner für unsere Nacht auf Radio Haspel. Es lädt uns ein, die Augen zu schließen und uns zu fragen, "Is it me you're looking for?" Hier ist für euch Lionel Richie.

Das war Lionel Richie mit Hello, ein Song, der uns sofort in diese ganz besondere zärtliche Stimmung versetzt hat. Ist es nicht erstaunlich, wie ein schlichtes Klavier-Intro Bilder im Kopf auslöst, die uns an die Hoffnung erinnern, dass da draußen jemand ist, der uns meint? Ich bin Elke und wir bleiben bei diesem wohligen Gefühl der Romantik, werden aber ein kleines bisschen leichter im Rhythmus. Leo Sayer erinnert uns jetzt mit seinem charmanten Geständnis daran, wie unbeschwert Liebe sein kann. Er besingt diesen Moment, in dem das Herz so voll ist, dass die Sprache eigentlich gar nicht mehr ausreicht, um das alles in Sätze zu fassen. Ein Song wie ein Lächeln im Audioformat, der uns verspricht, I love you twice as much tomorrow. Hier auf Radio Haspe ist für euch Leo Sayer mit More Than I Can Say.

Liosea hat uns gerade ein Schmunzeln ins Gesicht gezaubert. Jetzt machen wir einen kleinen Sprung in die 80er Jahre zu The Human League. Die Band ist eigentlich für ihren kühlen Elektropop bekannt, aber mit Human haben sie eine Ballade geschaffen, die eine unglaubliche menschliche Wärme besitzt. In der Stille dieser Nacht ist das ein Song, der uns daran erinnert, dass wir alle Fehler machen, dass wir verletzlich und unperfekt sind und dass genau das uns ausmacht. Es ist eine Entschuldigung und eine Umarmung zugleich. Bei Velvet Moods 2 lassen wir jetzt mal alle Masken fallen und gestehen uns ein, dass wir eben auch Only Human sind. Ein elektronischer Seelenwärmer, der perfekt zum Runterkommen einlädt. Viel Spaß mit The Human League.

Wir sind alle nur menschlich. Das ist eine wichtige Erkenntnis, die uns die Human League gerade mitgegeben haben. Aber wer von uns hat nicht schon einmal davon geträumt, für jemanden der Held zu sein oder selbst gerettet zu werden? Enrique Iglesias hat mit Hero eine Hymne für alle geschaffen, die füreinander da sind. Dieses fast schon geflüsterte Intro lässt uns sofort ganz nah an ihn heranrücken und erzeugt eine Intimität, die man fast greifen kann. Ich bin Elke und ich lade euch ein, bei diesem lateinamerikanischen Schmelz einfach mal die Augen zu schließen und alles um euch herum zu vergessen. Es ist ein Song, der uns zeigt, dass man kein Cape braucht, um ein Held zu sein. Manchmal reicht es, den anderen einfach nur festzuhalten. Hier ist Enrique Iglesias auf Radio Haspel.

Enrique Iglesias war unser Held. Aber jetzt reisen wir zurück in das Jahr 1986 zu Peter Cetera. Erinnert ihr euch noch an den Soundtrack von Karate Kid 2? Glory of Love ist Nostalgie pur und feiert die großen Gesten, die Ehre und den Mut, für die Liebe zu kämpfen. Peter Ceteras klare, unverwechselbare Stimme wiegt uns sofort in Sicherheit und erinnert uns an eine Zeit, in der Balladen noch richtig glänzen durften. Hier bei Velvet Moods nehmen wir uns die Freiheit, von ewiger Treue und der Magie des Augenblicks zu träumen. Ein Song wie ein warmer Sommerabend, den wir hier auf Radio Haspe gemeinsam genießen. Hier ist für euch Peter Cetera.

Peter Cetera hat uns den Glanz der 80er gebracht. Und jetzt erleben wir ein echtes Gipfeltreffen der Rockgeschichte. Wenn sich Bryan Adams, Rod Stewart und Sting zusammentun, entsteht eine Magie, die bis heute unerreicht ist. Drei der markantesten Reibeisenstimmen der Welt singen hier gemeinsam One for All and All for Love. Es ist eine kraftvolle Ballade, die uns zeigt, wie viel wir erreichen können, wenn wir unsere Kräfte bündeln. Ich bin Elke und ich finde, dieses Trio harmoniert auf Radio Haspa einfach perfekt miteinander. Es ist Rock, es ist Pop, aber vor allem ist es ganz viel Herzblut. Lehnt euch zurück und genießt dieses Versprechen der Gemeinschaft. Hier sind die drei Musketiere der Ballade.

Drei Stimmen für die Liebe, das war gewaltig. Aber jetzt wird es Zeit für das ganz große Gefühlskino. Wenn Steven Tyler von Aerosmith seine raue Stimme über dieses gewaltige

Nach der orchestralen Wucht von Aerosmith kommen wir zu einem Song, der uns in unserer eigenen Sprache abholt. Revolverheld haben mit Halt dich an mir fest ein Lied geschaffen, das so viel Trost und Geborgenheit spendet. Es geht um diese Momente, in denen die Welt da draußen vielleicht gerade aus den Fugen gerät und man diesen einen Anker braucht, der einen stützt. Ich bin Elke und ich finde, Johannes Strate bringt dieses Gefühl so schlicht und ehrlich rüber, wie man es selten hört. Ein wunderbarer Ruhepol hier bei Velvet Moods 2, der uns zeigt, dass wir nicht alles alleine schaffen müssen. Einfach mal tief durchatmen, festhalten und zuhören. Hier sind Revolverheld.

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1: Sich an jemandem festzuhalten ist das eine, aber was bleibt, wenn dieser jemand plötzlich fehlt? Harry Nilsson hat 1971 mit Without You ein musikalisches Denkmal für den Herzschmerz geschaffen. Wenn seine Stimme in diese unglaublichen Höhen steigt, spürt man die pure Verzweiflung und Sehnsucht. Es gibt viele Coverversionen, aber dieses Original hat eine Zerbrechlichkeit, die einen mitten ins Mark trifft. Bei Velvet Moods 2 geben wir diesem großen Schmerz den Raum, den er braucht. Es ist eine Melancholie, die gleichzeitig reinigend sein kann und uns daran erinnert, wie tief Liebe wirklich gehen kann. Genießt dieses Meisterwerk in absoluter Stille auf Radio Haspel.

Nach dem tiefen Schmerz von Harry Nielsen brauchen wir wieder einen Blick auf das Schöne in der Welt. Marillion entführen uns jetzt mit Beautiful in eine fast schon meditative Klangwelt. In diesem Song geht es um die Erkenntnis, dass wir oft das Kostbarste in unserem Leben gar nicht als solches wahrnehmen, weil es so zerbrechlich ist. Ich bin Elke und ich finde, dieser Titel ist wie ein kleines Geheimnis, das man nur guten Freunden anvertraut. Die Melodie fließt ganz ruhig dahin und gibt uns den Raum, unsere eigenen Gedanken fließen zu lassen. Ein echtes Juwel, das perfekt in diese späte Stunde passt. Viel Vergnügen mit Velvet Moods 2.

Wir nähern uns dem krönenden Abschluss unserer heutigen Reise durch die Nacht. Dafür habe ich etwas ganz Besonderes vorbereitet. Wir alle kennen die gewaltige Rockhymne der Scorpions, aber Lana Lane hat daraus etwas völlig Neues gemacht. Sie nimmt die Härte raus und ersetzt sie durch eine fast schon ätherische, seidenweiche Sanftheit. Diese Version von Still Lovin' You ist wie ein letzter zarter Gute-Nacht-Kuss für euch auf Radio Haspe. Ich bin Elke und ich hoffe, diese letzten Klänge begleiten euch sanft in eure Träume. Genießt die pure Eleganz dieses Covers bei Velvet Moods 2. Meine Lieben, die Playlist ist nun fast abgespielt und die Kerze im Studio fast erloschen. Das war Velvet Moods 2 auf Radio Haspe. Ich bin Elke und ich danke euch von Herzen fürs Einschalten und für eure Zeit. Ich hoffe, die Musik konnte euch ein bisschen Ruhe und Wärme für die Nacht schenken. Passt auf euch auf, seid gut zu euch selbst und schlaft tief und fest. Ich wünsche euch eine friedvolle Nacht und einen guten Start in den neuen Tag. Bis zum nächsten Mal. Macht's gut und gute Nacht. Eure Elke.

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1: Hallo ihr da draußen. Willkommen zu einer neuen Ausgabe von Solar Music. Ausgabe Nummer 32 ist es bereits, hier exklusiv bei Radio Haspe. Ich bin der Solar Music Man Andy, euer musikalischer Reiseführer, der durch schillernde, schräge und manchmal völlig unterschätzte Ecken der Rock, Soul und Alternativgeschichte wandelt. Heute gibt's wieder eine Mischung, die klingt, als hätte jemand eine Plattenkiste aus 5 Jahrzehnten wild durcheinander gewürfelt. Also, zurücklehnen, anschnallen und Ohren auf Empfang. Wir starteten heute norddeutsch und leicht benebelt. Torfrock mit dem Koma-Song. Die Jungs haben schon gesungen, als andere noch nicht mal wussten, wie man platt buchstabiert. Der Song ist ein herrlich rumpelnder Beweis, dass man auch im Halbschlaf rocken kann. Torfrock waren nie nur Klamauk. Sie hatten immer dieses ehrliche, handgemachte Rockfundament. Und mal ehrlich, wenn Torfrock im Koma sind, sind andere Bands erst beim Soundcheck. Weiter geht's mit Luther Allison. Luther Allison war ein Bluesman, wie man ihn heute kaum noch findet. Unermüdlich, leidenschaftlich und mit einer Stimme, die Geschichten erzählt, bevor er überhaupt singt. Soul Fixing Man stammt aus seiner Comeback-Phase in den 90ern, als er nach Jahren in Europa endlich auch in den USA wieder gefeiert wurde. Der Song ist eine Art musikalische Werkstatt. Allison als Mechaniker, der die Seele repariert, wenn sie knarzt. Seine Live-Shows gingen oft 3-4 Stunden und danach stand er noch am Bühnenrand und sprach mit jedem Fan. Ein echter Heiler. Luther Allison mit Soul Fixing Man.

Oh, Luther Allison. Ich hatte das Glück, ihn mehrfach live sehen zu dürfen. Gott hab ihn selig. Sein Sohn Bernard Allison ist heute noch mit gleicher Energie auch auf deutschen Bühnen unterwegs. Schaut euch das mal an, das lohnt sich, das ist ein geiler Bluesabend. Nun gut, weiter geht's mit einem Song, der so viel Drama hat, dass selbst Telenovelas neidisch werden. Vicki Lawrence, eigentlich ein TV-Star, landete damit 1972 eine Nummer 1-Hit. Die Story ist wilder als ein Jahrmarkt in der Wüste. Und ja, Cher hätte den Song fast selbst behalten, aber Vicki hat ihn unsterblich gemacht. Die Produktion ist typisch für frühe 70er, opulent, erzählerisch, fast schon musicalhaft. Ein Song, der zeigt, wie viel Drama in 3 Minuten passen kann. Für euch nun erzählt Vicki Lawrence von Fahrenden, Gaunern und Dieben. Gypsies, Tramps and Thieves.

Kennt ihr Leafhound? Leafhound, die Band, die klingt, als hätten Led Zeppelin und Black Sabbath heimlich gejammt. Leafhound lässt sich wörtlich ins Deutsche übersetzen als Blatthund oder etwas natürlicher Laubhund. Beides klingt im Deutschen allerdings eher ungewöhnlich, weil es kein etabliertes Wort ist. Der Bandname ist bewusst psychedelisch assoziativ gewählt, ein Bild, das zwischen Natur, Wildheit und Fantasie schwebt. Leafhound gehören zu den großen Kultbands des britischen Hardrock Undergrounds. Ihr Album Growers of Mushroom wurde damals kaum beachtet, gilt aber heute als eine der wertvollsten Rare-Rock-Platten überhaupt. Originalpressungen gehen für vierstellige Beträge über den Tisch. Musikalisch ist das eine Mischung aus frühem Heavy-Rock, Blues und einer Prise Psychedelic. Die Band existierte nur kurz, aber ihr Sound war seiner Zeit voraus. Ein Paradebeispiel dafür, wie man Schätze erst Jahrzehnte später glänzen lässt. So schnell kann's gehen. Vom Flohmarkt in die Rockmythologie. Viel Spaß mit Leafhound und Growers of Mushroom.

Bang, nein, ich habe mir nicht den Kopf gestoßen. Bang waren Anfang der 70er Jahre eine der jüngsten Hardrock-Bands aus der USA. Die Mitglieder waren kaum volljährig, als sie ihr Debüt aufnahmen. Questions zeigt ihre Mischung aus Proto-Metal, Psychedelic und jugendlicher Wucht. Das Album wurde später als Klassiker wiederentdeckt, nachdem es damals eher unter dem Radar lief. Die Band hatte ein Händchen für große Riffs und existenzielle Texte. Und dieser Song stellt tatsächlich mehr Fragen als ein Philosophiestudent im ersten Semester. Bang mit Questions.

Jerusalem waren eine britische Hardrock-Band, die nur ein einziges Album veröffentlichte, produziert von niemand Geringem als Ian Gillan von Deep Purple. Primitive Man klingt roh, ungeschliffen und voller Energie, als hätte jemand eine Garage in ein Amphitheater verwandelt. Die Band war ihrer Zeit voraus, zu hart für die Charts, zu wild für die Radiostationen. Heute gilt das Album als Kultklassiker. Ein Song wie ein Faustschlag aus der Steinzeit. Für uns ist dieser Kultklassiker nicht zu wild. Jerusalem mit Primitive Man, hier nur bei Radio Husband.

Und jetzt wird's heiß. So heiß, dass selbst eure Lautsprecher anfangen könnten, Luftspiegelungen zu werfen. Passt gut auf. Der nächste Titel kommt von Sound of Smoke, einer Band, die klingt, als hätte man Neo-Soul, Trip-Hop und eine Prise Wüstensand in einen Mixer geworfen und dann gesagt, mach mal schön Smoothie. Der Song heißt Fata Morgana und ja, der Titel passt wie die Sonnenbrille zum Festival. Eine Fata Morgana ist ja eigentlich eine optische Täuschung in der Hitze. Bei Sound of Smoke ist es eher eine akustische. Man denkt ständig, man hätte die Band irgendwo schon mal gehört. Vielleicht in einem verrauchten Jazzkeller, vielleicht auf einem Rooftop in L.A. oder vielleicht auch einfach in einem Traum nach zu viel Mate. Und dann merkt man, nee, das sind einfach die vier aus Freiburg. Die haben ihren ganz eigenen Sound gebaut. Frontfrau Isabelle schwebt mit ihrer Stimme über dem Beat wie ein Kamel über den Dünen. Sorry für diesen Vergleich. Elegant, unaufgeregt, aber mit ordentlich Ausdauer. Und die Band dahinter legt diesen warmen, hypnotischen Groove, der einen langsam aber sicher in die musikalische Oase zieht. Also, Wasserflasche bereitstellen, Schatten suchen, Ohren auf Empfang. Hier kommt eure persönliche Klangspiegelung Sound of Smoke mit Fata Morgana.

Die nächste Band brauche ich euch wahrscheinlich gar nicht vorzustellen. Die Hooters waren in den 80ern eine der erfolgreichsten amerikanischen Rockbands, besonders hier bei uns in Deutschland, wo sie riesige Hallen gefüllt haben. Carla with a K ist einer ihrer typischen Ohrwürmer. Folkrock, Akkordeon, Reggae-Einschlag und ein Refrain, der sich festbeißt. Die Band benannte sich übrigens nach einem Instrument, der Hooter, eine Art Melodica. Wer Carla wirklich war, bleibt bis heute ein Geheimnis. Aber sie hat definitiv Spuren hinterlassen. Für euch nun The Hooters mit Carla with a K.

Als nächstes im Programm haben wir Psychedelic Rock aus London, der klingt wie ein buntes Kaleidoskop. The Open Mind waren eine dieser Londoner Psychedelic Bands, die Ende der 60er kurz aufleuchteten und dann wieder verschwanden. Ihr einziges Album ist heute ein gesuchtes Sammlerstück. I Feel the Same Way Too verbindet Garage Rock Energie mit psychedelischen Harmonien. Ein Sound, der nach Lavalampe, Räucherstäbchen und verrauchten Kellern klingt. Die Band hätte groß werden können, aber Timing und Glück spielten nicht mit. Dafür haben sie uns ein kleines Juwel hinterlassen. The Open Mind mit I Feel the Same Way Too. Ich fühle das Gleiche.

Canned Heat waren die Boogie-Maschine von Woodstock. Endlose Grooves, Slide-Gitarre und eine Band, die mehr Blues atmete als spielte. Amphetamine Annie ist eine Antidrogennummer, die erstaunlich fröhlich klingt. Die Band war bekannt für ihre Mischung aus Hippie-Leichtigkeit und ernsthaften Botschaften. Und Annie, die sollte man wirklich nicht zum Kaffee einladen. Zumindest nicht, wenn man seine Ruhe haben will. Denn Annie hat wahrscheinlich ein wenig viel Amphetamine genascht.

Lange bevor Soft Cell den Song in den 80ern zum Synthpop-Welthit machten, war Gloria Jones 1965 schon da mit einer Soul-Version, die in der Northern Soul-Szene Kultstatus erreichte. Ihre Aufnahme ist roh, leidenschaftlich und voller Energie. Gloria Jones war außerdem lange Zeit Partnerin von Mark Bolan von T-Rex und sang bei ihm im Background. Tainted Love ist einer dieser Songs, die in jeder Version funktionieren, aber die Originalaufnahme hat eine ganz eigene Magie. Hört selbst Gloria Jones mit Tainted Love.

Bobby Womack war ein Geschichtenerzähler, wie ihn die Soul-Welt nur selten erlebt hat. Harry Hippie ist eine bittersüße Hommage an seinen Bruder, halb liebevoll, halb traurig. Der Song klingt entspannt, trägt aber eine schwere Geschichte in sich. Womack hat ein bewegtes Leben, voller Höhen und Tiefen, und genau das hört man in jeder Zeile. Ein Song, der lacht und weint zugleich. Witzig auch das Wortspiel des Titels Harry Hippie, was nicht etwa haariger Hippie bedeutet, sondern Harry wie Harry Hirsch. So heißt es Harry Hippie, das Stück von Bobby Womack.

Springen wir noch einmal tief in die 60er Jahre. Wilson Pickett, die menschliche Abrissbirne des Soul, war eine Naturgewalt. Seine Stimme konnte Mauern einreißen. Sweet Soul Music ist eine Hommage an die großen Soulstars der 60er, von Otis Redding bis Sam & Dave. Der Song ist pure Energie, ein Funk-Meisterwerk, das bis heute jede Tanzfläche anzündet. Pickett war bekannt für seine kompromisslose Bühnenpräsenz und seine Fähigkeit, jede Band zu Höchstleistungen zu treiben. Wenn er sang, hielt selbst das Mischpult den Atem an. Ein Song, der die Essenz des Soul feiert. Wilson Pickett mit Sweet Soul Music. Viel Spaß wünsche ich euch damit.

Basket Case ist einer der Songs, die den Punk-Pop der 90er definiert haben. Billy Joe Armstrong schrieb ihn über seine Angststörungen, verpackt in einen schnellen, eingängigen, fast fröhlichen Song. Das Album Dookie macht Green Day über Nacht zu Superstars und brachte Punk zurück in die Charts. Der Song zeigt, wie man persönliche Krisen in Hymnen verwandelt, ohne die Schwere zu verlieren. Und plötzlich wollten alle wieder Gitarre spielen. Ein Stück 90er-Geschichte, das bis heute funktioniert. Green Day mit Basket Case.

Die Amerikaner Greta Van Fleet polarisieren. Die einen feiern sie als Retter des Classic Rock, die anderen hören zu viel Led Zeppelin. Safari Song zeigt, warum die Diskussion überhaupt existiert. Kraftvolle Vocals, wuchtige Riffs, Retro-Feeling pur. Die Bandmitglieder waren kaum 20, als sie damit durchstarteten. Robert Plant selbst sagte über Sänger Josh Kiszka, er erinnert mich an jemanden. Das ist bei Plant ein Ritterschlag. Ein Song, der zeigt, dass Rock'n'Roll auch im 21. Jahrhundert noch brennen kann. Fühlt selber.

Mods Hoople waren Glamrock mit Straßenstaub. Immer ein bisschen schräg, immer ein bisschen ironisch. Hunaluchi Boogie ist ein gute Laune-Song, der sofort ins Bein geht, werdet ihr merken. Ian Hunter war ein Meister darin, Rock'n'Roll mit einem Augenzwinkern zu erzählen. Die Band wurde von David Bowie gerettet, der ihnen All the Young Dudes schenkte. Der Titel selbst ist herrlich Nonsens, aber genau das macht ihn so charmant. Ein Song, der die 70er atmet. Mods Hoople mit Hunaluchi Boogie.

Die nächste Band hat sich bestimmt nach dem berühmten Technikforscher und Erfinder Nikola Tesla benannt. Die Band Tesla waren in den 80ern die bodenständigen Rocker zwischen all den Haarspray-Explosionen. Last Song ist ihre große Ballade, emotional, aber nie kitschig. Die Band setzt auf echte Instrumente, echte Stimmen, echte Gefühle. Sie waren eine der wenigen Hardrock-Bands, die sich nie dem Glam-Look unterwarfen. Und genau das hört man. Ehrlichkeit statt Effekt. Ein Song, der zeigt, dass Rocker auch Herz haben.

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4: Tonsteine Scherben waren mehr als eine Band. Sie waren eine Bewegung. Warum geht es mir so dreckig, ist ein Schrei nach Veränderung, ein Stück deutscher Musikgeschichte. Rio Reiser sang mit einer Ehrlichkeit, die wehtut. 1971 war das radikal. Heute ist es zeitlos. Die Scherben waren politisch, poetisch, kompromisslos. Und oft pleite. Aber sie haben Generationen geprägt. Ein Song, der bis heute in die Magengrube fährt. Tonsteine Scherben mit »Warum geht es mir so dreckig?«

Cracks the Sky waren auch eine dieser Prog-Rock-Bands, die nie den großen Durchbruch schafften, aber unter Musikern Kultstatus genießen. Animal Notes ist komplex verspielt und voller überraschender Wendungen. Die Band kombinierte Rock, Jazz und Theaterelemente. Ihr Debüt wurde von Kritikern gefeiert, aber das Timing war unglücklich. Heute gelten sie als Geheimtipp für alle, die Musik gerne mit dem Kopf und dem Herzen hören. Ein Song, der fordert und belohnt.

Und nun, liebe Zuhörer, für euch hier bei Radio Haspe bei Solar Musik, Ausgabe Nummer 32, Heavy Psych aus Connecticut. Und zwar richtig schwer. Providence Bummer klingt wie ein Fiebertraum, roh und ungezähmt. Die Band Yesterday's Children veröffentlichte auch nur ein Album, das damals kaum jemand bemerkte. Heute ist es ein gesuchtes Sammlerstück, wie so oft. Die Mischung aus Psychedelic, Hardrock und Garage-Feeling war ihrer Zeit weit voraus. Ein Song, der zeigt, wie wild die frühen 70er wirklich waren und wie viel unentdeckte Schätze es noch gibt. Und davon werde ich euch immer wieder das ein oder andere auch hier präsentieren.

Aber auch in deutschen Landen wurde geile Mucke gemacht. Nightsun waren deutsche Hardrock-Pioniere, produziert von Conny Plank, einem der wichtigsten Produzenten Europas. Plastic Shotgun ist ein wuchtiger, aggressiver Song, der sogar die Purple-Fans beeindrucken dürfte. Die Band existierte nur kurz, aber ihr Album Morning gilt heute als Klassiker. Plank brachte eine rohe, fast industrielle Energie in die Produktion hinein. Ein Stück deutscher Rockgeschichte, das leider viel zu wenige kennen. Nun vielleicht ein paar mehr, nämlich ihr, die hier gerade zuhört, bei Solar Music Ausgabe Nummer 32. Wir hören jetzt Nightsun mit Plastic Shotgun.

Lass uns nun in einen Pub gehen, denn die Band Help Yourself waren Teil der britischen Pub-Rock-Szene, die später den Weg für Punk und New Wave ebnete. Blown Away hat diesen warmen West Coast-Vibe, obwohl die Jungs aus London kamen. Harmonien, Gitarren, entspannte Grooves, Musik zum Durchatmen. Die Band war eng mit Man und Prinzli Schwarz verbunden. Sie wurden nie berühmt, aber viele Musiker nennen sie als Einfluss. Help Yourself, ein Song, der zeigt, wie viel Schönheit im Understatement steckt.

Xavier Rudd ist Multiinstrumentalist, Aktivist und Naturmensch. Keep It Smile ist sein musikalisches Lebensmotto. Weniger Stress, mehr Verbundenheit. Er kombiniert Folk, Didgeridoo und spirituelle Texte zu einem ganz eigenen Sound. Seine Konzerte sind fast schon Rituale, barfuß und meditativ, aber voller Energie. Rudd setzt sich für indigene Rechte und Umweltschutz ein. Ein Song wie ein tiefer Atemzug, ein kleiner Reminder, dass das Leben manchmal einfacher sein darf. Xavier Rudd mit Keep It Simple. Mach's einfach.

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1: Nun folgen weder Gesäßöffnungswellenreiter noch ein Urologenverband. Die Butthole Surfers waren eine der chaotischsten, unberechenbarsten Bands der 80er und 90er Jahre. Hubos in My Room Last Night ist Punk, Psychedelic und Wahnsinn in einem. Ihre Live-Shows waren legendär. Stroboskop, Filmprojektionen, nackte Haut, alles möglich. Die Band war ein Gegenentwurf zu allem, was kommerziell war. Der Song klingt genau so. Herrlich, verstörend, laut, wild und absolut einzigartig. Musik, die Grenzen sprengt. Aber manchmal auch die Nerven. Entscheidet selbst.

Der letzte Song der heutigen Sendung kommt von einer Band, deren Name klingt, als hätte jemand im Kühlschrank ein Königreich gegründet. The Imperial Mustard. Ja, richtig gehört, kaiserlicher Senf. Und wer jetzt denkt, oh, das ist doch bestimmt irgendein Fun-Projekt von Leuten, die so lange im Proberaum eingeschlossen waren. Weit gefehlt. Die meinen das ernst und das hört man. Der Track heißt Goodbye und das ist kein schnödes Tschüss, sondern eher ein musikalisches Ich ziehe meinen Senfumhang an und schreite erhobenen Hauptes aus diesem Raum. Stilistisch bewegen sich The Imperial Mustard irgendwo zwischen Indie-Rock, Retro-Pop und diesem charmanten Do-it-yourself-Vibe, bei dem man sofort merkt, die haben Spaß daran, Grenzen zu ignorieren und stattdessen einfach gute Songs zu bauen. Also, Deckel auf, Geschmacksknospen freischalten und die Ohren auf Empfang. Hier kommt ein Abschied, der eigentlich ein Anfang ist. The Imperial Mustard mit Goodbye. Das war Soul & Music Nummer 32 hier bei Radio Haspel. Eine Reise durch Soul, Rock, Psychedelic, Punk, Folk und alles dazwischen. Ich hoffe, ihr hattet genauso viel Spaß wie ich, denn Musik ist am schönsten, wenn sie überrascht, berührt und manchmal auch ein bisschen verwirrt. Bleibt neugierig, bleibt offen, bleibt musikalisch. Wir hören uns.

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1: Und auch zum 66. Mal sage ich Dankeschön, Brady, für die nette Einführung hier zu Hot and Blue. Und ich starte mit April Wine. Ich sag mal Hallo, April Wine. Und die sagen, say hello. Ja, die Spieler der Mr. Zwarben von Euroleague hier auf der großen Tournee, Abschlusstournee von Euroleague, waren in den 80er Jahren recht beliebt, auch in Deutschland. Und zur Erinnerung hier noch einmal einer ihrer großen Hits, Say Hello, April Wine.